0: Punkte im ländlichen Raum, um die Reaktionszeiten der Freiwilligen Feuerwehren zu verbessern. Das Schlagerradio-Wetter. Vom Westen her ziehen teils kräftige Schauer und einzelne Gewitter auf, während es nach Osten hin noch trocken bleibt. Tagsüber wird es dann überwiegend stark bewölkt bleiben mit Regen. Wir erwarten Höchstwerte von nur noch 13 bis 21 Grad maximal.
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1: Ich bin Jerome Nussbaum, das wird der Tag. Im Bundestag steht die Erstberatung des Gesetzentwurfs für Daten und digitale Innovation im Gesundheitswesen auf der Tagesordnung. Die Vorlage sieht die Weiterentwicklung der elektronischen Patientenakte vor, etwa durch die Integration eines digitalen Medikationsplans und einer E-Überweisung. Zudem sollen die Voraussetzungen geschaffen werden, um EU-Vorgaben zum grenzüberschreitenden Austausch von Gesundheitsdaten umzusetzen. Vor dem Bundesgerichtshof in Karlsruhe wird über die Haftung von Cookie-Drittanbietern und Datenschutzverstöße im Internet verhandelt. Ein Nutzer hat geklagt, weil ein Analyseunternehmen ohne seine ausdrückliche Einwilligung Cookies auf seinem Endgerät platziert haben soll. Der Kläger fordert Unterlassung sowie immateriellen Schadenersatz. Das Verfahren gilt als richtungsweisend für die Reichweite der Haftung von Tracking-Diensten. In Dresden demonstrieren Beschäftigte gegen die drohende Schließung des Traditionsstandortes von GSK Dresden. Sachsens Ministerpräsident Kretschmer hat seine Teilnahme zugesagt und spricht auf der zentralen Kundgebung auf dem Neumarkt. Betriebsrat und Gewerkschaft fordern vom Konzern ausreichend Zeit für eine Investorensuche und den Verkauf des funktionierenden Werkes. Zu dem Protestzug und der anschließenden Kundgebung werden rund 1500 Teilnehmer erwartet. Der Ausschuss für Heimat und Kommunales des Landtags Nordrhein-Westfalen befasst sich in einer öffentlichen Sitzung mit dem Gesetz zur Modernisierung des öffentlichen Dienstes. Im Mittelpunkt der Beratungen steht eine umfassende Attraktivitätsoffensive, um dem Personalmangel in den Verwaltungen und Kommunen des Landes entgegenzuwirken. Gleichzeitig diskutieren die Abgeordneten Anträge der Opposition für eine nachhaltige Stärkung des Landesdienstes. In Berlin beraten Vertreter aus Politik, Zivilgesellschaft und Jugendorganisationen auf einer bundesweiten Fachkonferenz über Handlungsempfehlungen für eine generationengerechte Politik. Unter dem Motto Jugendgerechte Politik gemeinsam gestalten, Impulse fürs Jetzt, geht es um Kernfragen zu Themen wie bezahlbarem Wohnraum, Verkehrsinfrastruktur und Finanzen. Ein zentraler Programmpunkt ist der direkte Austausch mit Vertretern des Bundesjugendministeriums über die Einbindung junger Perspektiven in aktuelle Gesetzgebungsverfahren. In der Gemeinde Lietzow in Mecklenburg-Vorpommern erfolgt heute der symbolische Spatenstich für ein neues Musterfeuerwehrgerätehaus. Das Bauprojekt wird vom Land mit einer Sonderbedarfszuweisung von bis zu 600.000 Euro gefördert. Der Neubau dient als Referenzprojekt für modernisierte Einsatzstützpunkte im ländlichen Raum, um die Reaktionszeiten der freiwilligen Feuerwehren zu verbessern. Das Schlagerradio-Wetter. Vom Westen her ziehen teils kräftige Schauer und einzelne Gewitter auf, während es nach Osten hin noch trocken bleibt. Tagsüber wird es dann überwiegend stark bewölkt bleiben mit Regen. Wir erwarten Höchstwerte von nur noch 13 bis 21 Grad maximal.
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1: Ich bin Jerome Nussbaum. Das wird der Tag. Im Bundestag steht die Erstberatung des Gesetzentwurfs für Daten und digitale Innovation im Gesundheitswesen auf der Tagesordnung. Die Vorlage sieht die Weiterentwicklung der elektronischen Patientenakte vor, etwa durch die Integration eines digitalen Medikationsplans und einer E-Überweisung. Zudem sollen die Voraussetzungen geschaffen werden, um EU-Vorgaben zum grenzüberschreitenden Austausch von Gesundheitsdaten umzusetzen. Vor dem Bundesgerichtshof in Karlsruhe wird über die Haftung von Cookie-Drittanbietern und Datenschutzverstöße im Internet verhandelt. Ein Nutzer hat geklagt, weil ein Analyseunternehmen ohne seine ausdrückliche Einwilligung Cookies auf seinem Endgerät platziert haben soll. Der Kläger fordert Unterlassung sowie immateriellen Schadenersatz. Das Verfahren gilt als richtungsweisend für die Reichweite der Haftung von Tracking-Diensten. In Dresden demonstrieren Beschäftigte gegen die drohende Schließung des Traditionsstandortes von GSK Dresden. Sachsens Ministerpräsident Kretschmer hat seine Teilnahme zugesagt und spricht auf der zentralen Kundgebung auf dem Neumarkt. Betriebsrat und Gewerkschaft fordern vom Konzern ausreichend Zeit für eine Investorensuche und den Verkauf des funktionierenden Werkes. Zu dem Protestzug und der anschließenden Kundgebung werden rund 1500 Teilnehmer erwartet. Der Ausschuss für Heimat und Kommunales des Landtags Nordrhein-Westfalen befasst sich in einer öffentlichen Sitzung mit dem Gesetz zur Modernisierung des öffentlichen Dienstes. Im Mittelpunkt der Beratungen steht eine umfassende Attraktivitätsoffensive, um dem Personalmangel in den Verwaltungen und Kommunen des Landes entgegenzuwirken. Gleichzeitig diskutieren die Abgeordneten Anträge der Opposition für eine nachhaltige Stärkung des Landesdienstes. In Berlin beraten Vertreter aus Politik, Zivilgesellschaft und Jugendorganisationen auf einer bundesweiten Fachkonferenz über Handlungsempfehlungen für eine generationengerechte Politik. Unter dem Motto Jugendgerechte Politik gemeinsam gestalten – Impulse fürs Jetzt geht es um Kernfragen zu Themen wie bezahlbarem Wohnraum, Verkehrsinfrastruktur und Finanzen. Ein zentraler Programmpunkt ist der direkte Austausch mit Vertretern des Bundesjugendministeriums über die Einbindung junger Perspektiven in aktuelle Gesetzgebungsverfahren. In der Gemeinde Lietzow in Mecklenburg-Vorpommern erfolgt heute der symbolische Spatenstich für ein neues Musterfeuerwehrgerätehaus. Das Bauprojekt wird vom Land mit einer Sonderbedarfszuweisung von bis zu 600.000 Euro gefördert. Der Neubau dient als Referenzprojekt für modernisierte Einsatzstützpunkte im ländlichen Raum, um die Reaktionszeiten der freiwilligen Feuerwehren zu verbessern. Das Schlagerradio-Wetter. Vom Westen her ziehen teils kräftige Schauer und einzelne Gewitter auf, während es nach Osten hin noch trocken bleibt. Tagsüber wird es dann überwiegend stark bewölkt bleiben mit Regen. Wir erwarten Höchstwerte von nur noch 13 bis 21 Grad maximal.
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1: Ich bin Jerome Nussbaum, das wird der Tag. Im Bundestag steht die Erstberatung des Gesetzentwurfs für Daten und digitale Innovation im Gesundheitswesen auf der Tagesordnung. Die Vorlage sieht die Weiterentwicklung der elektronischen Patientenakte vor, etwa durch die Integration eines digitalen Medikationsplans und einer E-Überweisung. Zudem sollen die Voraussetzungen geschaffen werden, um EU-Vorgaben zum grenzüberschreitenden Austausch von Gesundheitsdaten umzusetzen. Vor dem Bundesgerichtshof in Karlsruhe wird über die Haftung von Cookie-Drittanbietern und Datenschutzverstöße im Internet verhandelt. Ein Nutzer hat geklagt, weil ein Analyseunternehmen ohne seine ausdrückliche Einwilligung Cookies auf seinem Endgerät platziert haben soll. Der Kläger fordert Unterlassung sowie immateriellen Schadenersatz. Das Verfahren gilt als richtungsweisend für die Reichweite der Haftung von Tracking-Diensten. In Dresden demonstrieren Beschäftigte gegen die drohende Schließung des Traditionsstandortes von GSK Dresden. Sachsens Ministerpräsident Kretschmer hat seine Teilnahme zugesagt und spricht auf der zentralen Kundgebung auf dem Neumarkt. Betriebsrat und Gewerkschaft fordern vom Konzern ausreichend Zeit für eine Investorensuche und den Verkauf des funktionierenden Werkes. Zu dem Protestzug und der anschließenden Kundgebung werden rund 1500 Teilnehmer erwartet. Der Ausschuss für Heimat und Kommunales des Landtags Nordrhein-Westfalen befasst sich in einer öffentlichen Sitzung mit dem Gesetz zur Modernisierung des öffentlichen Dienstes. Im Mittelpunkt der Beratungen steht eine umfassende Attraktivitätsoffensive, um dem Personalmangel in den Verwaltungen und Kommunen des Landes entgegenzuwirken. Gleichzeitig diskutieren die Abgeordneten Anträge der Opposition für eine nachhaltige Stärkung des Landesdienstes. In Berlin beraten Vertreter aus Politik, Zivilgesellschaft und Jugendorganisationen auf einer bundesweiten Fachkonferenz über Handlungsempfehlungen für eine generationengerechte Politik. Unter dem Motto Jugendgerechte Politik gemeinsam gestalten, Impulse fürs Jetzt, geht es um Kernfragen zu Themen wie bezahlbarem Wohnraum, Verkehrsinfrastruktur und Finanzen. Ein zentraler Programmpunkt ist der direkte Austausch mit Vertretern des Bundesjugendministeriums über die Einbindung junger Perspektiven in aktuelle Gesetzgebungsverfahren. In der Gemeinde Lietzow in Mecklenburg-Vorpommern erfolgt heute der symbolische Spatenstich für ein neues Musterfeuerwehrgerätehaus. Das Bauprojekt wird vom Land mit einer Sonderbedarfszuweisung von bis zu 600.000 Euro gefördert. Der Neubau dient als Referenzprojekt für modernisierte Einsatzstützpunkte im ländlichen Raum, um die Reaktionszeiten der freiwilligen Feuerwehren zu verbessern.
2: Das Schlagerradio-Wetter in Deutschland. Derzeit in Berlin 11 Grad, in Bremen 14 und in Hamburg auch 14 Grad. Aktuell bewölkt, gebietsweise auch mit Regen. Später soll es größtenteils noch auflockern, mit Temperaturen zwischen 13 und 21 Grad. Morgen dann größtenteils grau in grauen verregnet, bei maximal 17 Grad.
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3: Nach 5, guten Morgen. Amy Norman hier, der neue Schlagerradio Morgen.

0: Volle Power mit Brinki, 100 Millionen Volt. Rein geht's in deinen Donnerstagmorgen, 8. Oktober. Hier sind Emmy und Norman.
1: Guten Morgen.
0: Wir sind's, der neue Schlagerradio Morgen.
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0: Ey, mit Norman hier, der neue Schlagerradio Morgen.
1: Guten Morgen.
0: Das war Mr. Right und Carsten Walter. An dem solltest du dir kein Beispiel nehmen. Ja, der Junge von Feuerherz hat in den USA falsch geparkt und 100 Euro kostet im Schnitt Strafe.
1: Auch schön.
0: Ja, nur durch Falschparken. Muss er aufpassen. Er kommt nämlich demnächst auch hier bei uns vorbei. Da werden wir ihm natürlich mal die Ohren langziehen. Heute Starbesuch bei uns, Daniel Johnson.
2: Ich träum dich mitten in Berlin.
0: Er tritt im Moment im Friedrichstadtpalast auf.
1: Mhm, als Hauptrolle.
0: Ja, großartig. War früher bei Team 5 und singt Ich träum dich. Eigentlich heißt ich träum von dir, aber mal gucken, ob er grammatikalisch schon auf den Weg bringt. Ist ja natürlich Engländer, ne?
1: Ja.
0: Muss ja nicht alles wissen als Engländer. Very well, sleep ich in mein Bettgestell.
1: Awesome, yes.
0: So, hier ist Maite Kelly. Achso, übrigens, Daniel Johnson.

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3: Ich bin Jerome Nussbaum. Etwa 4 Stunden lang haben die Vorsitzenden von Union und SPD im Koalitionsausschuss zusammengesessen. Hauptthema war ein Zeitplan für die weitere Umsetzung der Reformvorhaben. Über die Ergebnisse soll im Laufe des Morgens informiert werden.
4: Außerdem wurde über die Ergebnisse der letzten Wahlen in Sachsen-Anhalt, Mecklenburg-Vorpommern und Berlin gesprochen. Teilnehmer beschrieben die Stimmung bei dem Treffen als gut und sehr konstruktiv. Bundeskanzler Merz hatte vorher vor dem Hintergrund der Wahlergebnisse ein neues Bekenntnis zum vereinbarten Reformkurs verlangt. Er gehe davon aus, dass der Koalitionsvertrag und das im Juli beschlossene Reformpaket unverändert die Geschäftsgrundlage für die Arbeit der Koalition bleibe, sagte er. Noah Ulrich, Redaktion.
3: Fahnder in Nordrhein-Westfalen haben ein mutmaßlich führendes Mitglied einer russischen Hackergruppe gefasst. Innenminister Reul erklärte, dass es sich um einen 28-jährigen Russen handelt. Der Mann wurde demnach in Japan festgenommen und nach Deutschland überstellt. Er wird der Gruppe Kilin zugerechnet. Die soll weltweit fast 4000 Unternehmen, Behörden und andere Einrichtungen erpresst haben, 150 davon in Deutschland. Ihre Lösegeldforderungen beliefen sich laut Reul auf fast 3 Milliarden US-Dollar. Mehr als 140 Millionen seien bezahlt worden. In Berlin ziehen sich nach der Abgeordnetenhauswahl die Dreiergespräche von Linken, Grünen und SPD in die Länge. Nach der gestrigen dritten Runde wurden wieder keine Ergebnisse bekannt. Heute soll es ein weiteres Treffen geben. Es geht darum, ob die Parteien offizielle Sondierungsgespräche aufnehmen. Grüne und SPD verlangen von der Linken hauptsächlich, sich klarer von Antisemiten in den eigenen Reihen abzugrenzen. CDU-Fraktionschef Evers sagte der ARD dazu, offenbar gebe es ein ernstes Problem. Nordrhein-Westfalens Ministerpräsident Wüst hat nach der Wahl des ersten AfD-Landtagspräsidenten in Sachsen-Anhalt einen Appell an seine CDU gerichtet. Er rief zu einer klaren Abgrenzung gegenüber der AfD auf.
5: Die Wahl bezeichnete Wüst als tiefen Einschnitt. Das Parlament sei die Herzkammer der Demokratie. Und dass sie in Sachsen-Anhalt nun von einem Mitglied einer gesichert rechtsextremistischen Partei geführt werde, zeige, dass in unserem Land etwas ins Rutschen gekommen ist, so Wüst. Für die Christdemokraten komme es auf Klarheit und auf Geschlossenheit an. Auch Kanzler Merz warnte gestern vor einer Kooperation mit der AfD. Ulrike Klein, Redaktion.
3: In der Nähe des Münchner Flughafens ist offenbar ein Puma unterwegs. Ein Jäger konnte mit seinem Nachtsichtgerät ein unscharfes Schwarz-Weiß-Bild machen. Experten schließen nicht aus, dass es sich bei der auffälligen Großkatze um einen Puma handeln könnte. Die Polizei sucht seit gestern ein rund 140 Hektar großes Naturschutzgebiet ab. Auch Hubschrauber werden über dem Notzinger Moos eingesetzt, ebenso Drohnen.
6: Das Schlagerradio-Wetter in Deutschland. Aktuell überwiegend bewölkt, gebietsweise mit Regen. Später soll es größtenteils auflockern bei maximal 21 Grad.
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0: 20 Minuten vor 6 hier ist Schlagerradio. Guten Morgen. Großartig, die Jungs von Pöbel Schulz, verliebte Jungs.
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0: Neuer Tag, neues Glück an einem Donnerstag. Vielleicht bist du heute noch mit dabei. Noch gut 3 Wochen und ja, zwei zerquetschte Tage spielen wir mit euch, um euch einzusammeln, damit ihr dabei seid beim großen Finale.
3: Eine ganze Menge haben es schon geschafft und das Finale findet statt, schreibt euch schon mal in den Kalender, am 31. Oktober am Alex in Berlin. Und wenn ihr mitmachen wollt, achtet auf die 250.000 Euro Schlager. Läuft der in voller Länge WhatsApp an 08079 89 99 mit dem Kennwort Schlagerradio und deinem Wohnort.
0: Ja, wir stellen den neuesten Song, auf den ihr heute achten müsst, vor um 6:40 Uhr. Also sei dabei.

0: Italienische Sehnsucht, Oliver Frank bei Schlagerradio. Noch 10 Minuten, dann ist es 6. Heute ist Donnerstag, der 8. Oktober, übrigens Tag des Smalltalks und Wettergespräches. Ja, damit ihr was zu erzählen habt, hat Emmy für uns jetzt mal einen kurzen Überblick, wie das Wetter bei uns wird.
1: Das Wetter in Deutschland, ein Mix aus Sonne und Wolken bei maximal 26 Grad.
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0: uns wird.
1: Das Wetter in Deutschland, ein Mix aus Sonne und Wolken bei maximal 26 Grad.
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0: Eine alte Schule besucht.
1: So wie der sich manchmal auffühlt, dachte ich, der ist nicht von der alten Schule.
0: Haha, ich meinte aber sein ehemaliges Gymnasium. Das feierte diese Woche nämlich 100-jähriges Jubiläum und der Merz war Ehrengast.
1: 100 Jahre, das ist ja schon eine Kunst, dass der Gast wesentlich älter aussieht, zumindest was die Umfragewerte betrifft, nicht?
0: Wussten Sie, dass er fast durchs Abitur gerasselt wäre?
1: Ja, und da hat er sich bestimmt gesagt, das soll mir bei der Wahl zum Bundeskanzler aber nicht passieren. Und zack, musste er eine Ehrenrunde drehen. Und beim ersten Wahlgang ist er sitzen geblieben.
0: Eigentlich sollte er gar nicht aufs Gymnasium. Sein Vater wollte nämlich, dass er eine Maurerlehre macht.
1: Dabei ein Glück, dass er das nicht gemacht hat. Angesichts der Tatsache, wie er bei der Brandmauer rumfuscht, die bröckelt und bröckelt.
0: Entschuldigung, redet der Mann deswegen auch manchmal ein bisschen gymnasial?
2: Nein.
1: So, Landanflug Roter Tower meldet, der Merz will seine Abiturnote nicht verraten und erscheint deshalb nicht.
0: Erscheint nicht zu was?
1: Nur zur nächsten Klausurtagung.
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0: Amy Norman hier, der neue Schlagerradio Morgen.
1: Guten Morgen.
0: Dann geht's in den Donnerstag gleich mit Vanessa Mai. Ich bin ausgeraubt worden. Ich fall in love heißt der neue Hit bei uns.
1: Wobei auch das richtig wäre. Außerdem, heute Zeit für den Nobelpreis in Sachen Literatur. Deswegen spielen wir Bücherraten. Existiert der Buchtitel wirklich oder habe ich mir den ausgedacht? Mehr dazu um 6.10 Uhr.
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3: Ich bin Jerome Nussbaum. Etwa 4 Stunden lang haben die Vorsitzenden von Union und SPD im Koalitionsausschuss zusammengesessen. Hauptthema war ein Zeitplan für die weitere Umsetzung der Reformvorhaben. Über die Ergebnisse soll im Laufe des Morgens informiert werden.
4: Außerdem wurde über die Ergebnisse der letzten Wahlen in Sachsen-Anhalt, Mecklenburg-Vorpommern und Berlin gesprochen. Teilnehmer beschrieben die Stimmung bei dem Treffen als gut und sehr konstruktiv. Bundeskanzler Merz hatte vorher vor dem Hintergrund der Wahlergebnisse ein neues Bekenntnis zum vereinbarten Reformkurs verlangt. Er gehe davon aus, dass der Koalitionsvertrag und das im Juli beschlossene Reformpaket unverändert die Geschäftsgrundlage für die Arbeit der Koalition bleibe, sagte er. Noah Ulrich, Redaktion.
3: Fahnder in Nordrhein-Westfalen haben ein mutmaßlich führendes Mitglied einer russischen Hackergruppe gefasst. Innenminister Reul erklärte, dass es sich um einen 28-jährigen Russen handelt. Der Mann wurde demnach in Japan festgenommen und nach Deutschland überstellt. Er wird der Gruppe Kilin zugerechnet. Die soll weltweit fast 4000 Unternehmen, Behörden und andere Einrichtungen erpresst haben, 150 davon in Deutschland. Ihre Lösegeldforderungen beliefen sich laut Reul auf fast 3 Milliarden US-Dollar. Mehr als 140 Millionen seien bezahlt worden. In Berlin ziehen sich nach der Abgeordnetenhauswahl die Dreiergespräche von Linken, Grünen und SPD in die Länge. Nach der gestrigen dritten Runde wurden wieder keine Ergebnisse bekannt. Heute soll es ein weiteres Treffen geben. Es geht darum, ob die Parteien offizielle Sondierungsgespräche aufnehmen. Grüne und SPD verlangen von der Linken hauptsächlich, sich klarer von Antisemiten in den eigenen Reihen abzugrenzen. CDU-Fraktionschef Evers sagte der ARD dazu, offenbar gebe es ein ernstes Problem. Nordrhein-Westfalens Ministerpräsident Wüst hat nach der Wahl des ersten AfD-Landtagspräsidenten in Sachsen-Anhalt einen Appell an seine CDU gerichtet. Er rief zu einer klaren Abgrenzung gegenüber der AfD auf.
5: Die Wahl bezeichnete Wüst als tiefen Einschnitt. Das Parlament sei die Herzkammer der Demokratie. Und dass sie in Sachsen-Anhalt nun von einem Mitglied einer gesichert rechtsextremistischen Partei geführt werde, zeige, dass in unserem Land etwas ins Rutschen gekommen ist, so Wüst. Für die Christdemokraten komme es auf Klarheit und auf Geschlossenheit an. Auch Kanzler Merz warnte gestern vor einer Kooperation mit der AfD. Ulrike Klein, Redaktion.
3: In der Nähe des Münchner Flughafens ist offenbar ein Puma unterwegs. Ein Jäger konnte mit seinem Nachtsichtgerät ein unscharfes Schwarz-Weiß-Bild machen. Experten schließen nicht aus, dass es sich bei der auffälligen Großkatze um einen Puma handeln könnte. Die Polizei sucht seit gestern ein rund 140 Hektar großes Naturschutzgebiet ab. Auch Hubschrauber werden über dem Notzinger Moos eingesetzt, ebenso Drohnen.
1: Das Schlagerradio-Wetter in Deutschland. Derzeit in Berlin 11 Grad, in Bremen 14 und in Hamburg auch 14 Grad. Aktuell bewölkt, gebietsweise auch mit Regen. Später soll es größtenteils noch auflockern, mit Temperaturen zwischen 13 und 21 Grad. Morgen dann größtenteils grau in grau und verregnet bei maximal 17 Grad.
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0: Es ist 6:04. Guten Morgen.
1: Guten Morgen.
0: Ja, wir sind's.
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0: Norman hier, der neue Schlagerradio Morgen.
1: Guten Morgen.
0: Gut, auch, dass du dabei bist, Emmy. Ja. Ich bin Norman dabei und auch du. Herzlich willkommen hier bei Schlagerradio.
1: Heute gibt's den Nobelpreis in Sachen Literatur und passend dazu gucken wir mal, ob wir geeignet wären, Buchtitel. Ob sie wirklich existieren oder ausgedacht sind. Und du darfst raten.
0: Ich darf raten. Ihr könnt mitraten. Ja, mal sehen, was du dir ausgesucht hast.
1: Wie wäre es denn mit dem Buchtitel Das Beste, was einem Croissant passieren kann?
0: Ja, das könnte so ein kleiner Kinderbuchroman sein, kann ich mir durchaus vorstellen. Ne? Es landet in der Bäckerei, wird rausgetragen, aufgefuttert und
1: Buch
0: kommt dann wieder in
1: das... Kurzes Buch.
0: Ja, klar. Ja, ich würde sagen, ist ein schönes Kinderbuch.
1: Ist richtig.
0: Hey.
1: Also ist, ich weiß nicht, ob es ein Kinderbuch ist. Es ist auf jeden Fall von Pablo Tusset. Mhm. Existiert wirklich.
0: Ah ja, Pablo. Kennt man.
1: Ja. Wie wäre es mit Furzipups der Knatterdrache?
0: Ja, natürlich. Sebastian Fitzek Buch, oder? Liege ich falsch?
1: Auf jeden Fall nicht von Sebastian Fitzek.
0: Ist es ein Buch?
1: Ist ein Buch.
0: Ja.
1: Jörg Mühle und Kai Lüffner, ein kleiner Drache der Stadt Feuer, lieber ein lautes Pupsen von sich gibt.
0: Ja, warum nicht? Feuerzeug ran, zack, hat er auch
1: und
0: einen
1: Strahl. Und los geht's. Ja. Wie wäre es denn mit Peng, Macht der Hamster und andere lustige Mikrowellenspiele?
0: Ja gut, das glaube ich ist nicht echt, weil man macht das nicht. Man könnte es probieren.
1: Das weiß ich auch gar nicht, ob der Hamster Peng macht. Vielleicht macht er auch Plopp.
0: Ja.
1: Man, naja, dann lassen wir das. Ist natürlich richtig, ist kein Plopp.
0: Juhu, richtig.
1: Ja, sag mal, eins willst du noch?
0: Ja, gib nochmal den Höhepunkt, den du gefunden hast.
1: Ja, das war eigentlich Peng macht der Hamster und andere lustige Mikrowellenspiele. Fand ich klasse.
0: Okay, Entschuldigung, tschüss, liebe Hörer, das war der Höhepunkt des Tages. Wir können jetzt abschalten. Das war's.

0: Belladonna, das Lieblingsbuch von Petro Lombardi. Schönen guten Morgen.
1: Guten Morgen.
0: Hier ist Schlagerradio, es ist 18 Minuten nach 6.
1: Aktuell Schnäppchenalarm im Internet. Man kriegt ja alles eigentlich günstiger, also angeblich.
0: Aufgepasst, ich habe einen Rasenkehrer mir gekauft vor ein paar Wochen. Da hat er 80 Euro gekostet, jetzt kostet er 100 und ist auch im Angebot.
1: Nein.
0: Sie sparen 16%.
1: Ja.
0: Also, wenn man die Preise natürlich vorher anhebt, bevor es so eine Rabattaktion gibt, da muss man schon gucken. Man muss sich mit den Preisen schon so ein bisschen auseinandersetzen, ja? Ich habe mir einen Teppich gekauft zum Beispiel.
1: Ja.
0: Unser Chef Oliver Dunk hat den sich auch gekauft vor ein paar Wochen. Da war er teurer, weil ich wusste den Preis.
1: Siehst
0: und jetzt will ich auch diesen Teppich haben, weil der schön war. Tatsächlich hat unser Chef auch mal was Schönes gekauft. Wollte ich ihn auch haben. Und da gab es ihn auch etwas preiswerter. Ja.
1: Siehst du, ich habe gestern auch was bestellt.
0: Mhm.
1: Und zwar kommt bei mir ja jetzt nicht nur Weihnachten und Nikolaus wie bei allen anderen auch, sondern Geburtstage stehen bei mir an. Meine Mama und mein Opa haben Geburtstage relativ zeitnah hintereinander.
0: Mhm.
1: Und da mein Opa um diese Uhrzeit noch schläft, kann ich es erzählen. Ich habe ein Buch bestellt über eine Website, die du fütterst mit Informationen über eine Person.
0: Ja.
1: Und dann erstellt sie dir per KI ein Buch. Das habe ich schon mal für meine Mama gemacht, das ist schon einige Jahre her. Da gab es einen Roman und da war meine Mama die Hauptperson und alle Menschen, die sie kannte, haben irgendwie teilgenommen und so. Und sie hat sich verliebt in Italien und es war alles ganz lustig, weil dann auch Menschen durcheinander geschmissen wurden und auf einmal war sie irgendwie mit ihrem Schwager liiert und ach was weiß ich. Mittlerweile gibt es die Möglichkeit, auch einen Ratgeber sich erstellen zu lassen. Und ich habe für meinen Opa im Namen meines Opas ein Buch erstellen lassen, das da den schönen Titel trägt, Couchgeflüster aus dem Rentneralltag, wie man zwischen Mittagsschlaf, Schälchen Häsen und Technikproblemen elegant durchs Leben schnarcht.
0: Das ist ein schöner Buchname.
1: Ich freue mich sehr.
0: Ich freue mich. Wir wollen das auch im Radio nochmal vorlesen.
1: Ja, wenn er es dann geschenkt bekommen hat, sage ich, Opa, danke, bitteschön, ich muss nochmal mitnehmen, ich muss nochmal vorlesen.

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6: Bundeskanzler Merz versucht nach der Wahl des ersten AfD-Landtagspräsidenten in Sachsen-Anhalt, seine CDU zusammenzuhalten. Gestern richtete er klare Worte an seine Parteikollegen. Was hat er gesagt, Jerome, in den Schlagerradio-Nachrichten?
7: Hintergrund ist die Vermutung, dass auch CDU-Abgeordnete bei der geheimen Wahl für den AfD-Mann Tobias Rausch gestimmt haben könnten. Merz sagte dazu, wer einen Abgeordneten einer rechtsextremen Partei zu einem Landtagspräsidenten wähle, der müsse dies mit seinem Gewissen vereinbaren.
8: Wir haben es hier mit mindestens zwei, im Sachsen-Anhaltinischen Landtag drei Gruppierungen zu tun, die alles tun, um den Zusammenhalt in unserer Demokratie zu unterminieren.
7: In Sachsen-Anhalt hat die SPD inzwischen ein Gesprächsangebot zur Bildung einer überparteilichen Regierung zurückgezogen. Der Landesverband erklärte, nach der konstituierenden Sitzung des Landtags gebe es dafür keine Grundlage mehr. Das BSW organisiere inzwischen Mehrheiten mit der AfD und die CDU bekomme ihre eigene Fraktion nicht zusammen. In Berlin ziehen sich nach der Abgeordnetenhauswahl die Dreiergespräche von Linken, Grünen und SPD in die Länge. Heute soll es ein weiteres Treffen geben. CDU-Fraktionschef Evers sagte der ARD dazu, offenbar gebe es ein ernstes Problem.
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7: Beim zentralen deutschen Gedenken in Berlin an den Überfall der Hamas auf Israel vor drei Jahren hat Bundesinnenminister Dobrindt erklärt, das Existenzrecht Israels sei ein Teil Deutschlands. Antisemiten dürften nie wieder an die Macht kommen. Dabei warnte er vor einer Regierungsbeteiligung der Linken in Berlin. An manchen Tankstellen in Nordrhein-Westfalen ist in den vergangenen Tagen der Sprit wegen des neuen Tankrabatts knapp geworden. Ein Tankwart in Lindlar im Oberbergischen Kreis sagte der ARD, seine Tankstelle sei innerhalb von zwei, drei Stunden leer gewesen.
6: Das Schlagerradio-Wetter in Deutschland. Aktuell überwiegend bewölkt, gebietsweise mit Regen. Später soll es größtenteils auflockern bei maximal 21 Grad.
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0: Ey, mit Norman hier, der neue Schlagerradio Morgen. Guten Morgen. Rein geht's in deinen Donnerstag, 6.38 Uhr. 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

0: Johannes Oerding, an guten Tagen, 6.46 Uhr. Ich hoffe, ihr habt den Tag gestern noch genossen, denn jetzt wird's ungemütlich. Polarluft sorgt für einen Temperatursturz. Wie sieht's denn genau heute bei uns aus?
1: Das Wetter in Deutschland, ein Mix aus Sonne und Wolken bei maximal 26 Grad.
0: Und jetzt Zeit für die ersten Hörer des Tages am Welttag der Buchhandlungen. Und deshalb wird auch heute der Nobelpreis für das beste Buch verliehen.
1: Ja, für Literatur, genau. Ja,
0: also meistens sind das komische Bücher, ja.
1: Ich weiß auch nicht, ob man die dann unbedingt lesen kann. Also genau. Problemlos.
0: Sebastian Fitzek bekommt bestimmt keinen Preis.
1: Schade eigentlich.
0: Obwohl du das Buch gelesen hast. Was habt ihr für Bücher gelesen? Das wollen wir wissen von euch.
1: Wir haben eine Nachricht bekommen von Thomas. Ich lese gerade die Bedienungsanleitung von meinem neuen Staubsauger. Sehr spannend.
0: Ja, das gehört natürlich immer dazu.
1: Mhm. Hier geht's Nadine ähnlich wie mir tatsächlich. Das letzte Buch, irgendeins von meinem Stapel. Ich kaufe Bücher schneller, als ich sie lese.
0: Okay, dann hat Jens hier was geschrieben, der 1%-Methode. Das würde mich auch wieder interessieren. Ich mag ja solche Wissensratgeber im Leben, ja. Mhm. Jetzt muss er nur noch die 1%-Motivation finden, schreibt aber noch, es zu lesen. Ja, manchmal sind so dicke Schmöker abweisend. Ja. Ich mag so kleine, dünne Bücher, die schaffe ich auch in einem Abend durchzulesen.
1: So. Ja, manchmal verliere ich mich in so Büchern und dann geht es mir ähnlich wie hier, wo war es denn? Wie Marcel, Harry Potter, ich wollte nur ein Kapitel lesen, 3 Uhr nachts war dann Schluss, da kommt man gar nicht raus aus der Geschichte. Mhm. Und dann gibt es auch Bücher, wo man denkt, ja okay, da muss ich mich jetzt so ein bisschen durchkämpfen.
0: Ja, danke, dass ihr euch hier beteiligt, bei uns an der Sendung an der 08079 89 99. Manchmal

0: Emmy nominiert der neue Schlagerradio Morgen.
1: Guten Morgen.
0: Unser Schlagerradio Star 2026 ist zurück mit neuer Musik. Noch einmal verrückt heißt die Nummer von Kavila. Hören wir uns gleich an.
1: Außerdem spielen wir eine Runde Buchtitelraten. Real oder Fake? Mehr dazu um 7.10 Uhr.
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11: Ich bin Jerome Nussbaum. Etwa 4 Stunden lang haben die Vorsitzenden von Union und SPD im Koalitionsausschuss zusammengesessen. Hauptthema war ein Zeitplan für die weitere Umsetzung der Reformvorhaben. Über die Ergebnisse soll im Laufe des Morgens informiert werden.
12: Außerdem wurde über die Ergebnisse der letzten Wahlen in Sachsen-Anhalt, Mecklenburg-Vorpommern und Berlin gesprochen. Teilnehmer beschrieben die Stimmung bei dem Treffen als gut und sehr konstruktiv. Bundeskanzler Merz hatte vorher vor dem Hintergrund der Wahlergebnisse ein neues Bekenntnis zum vereinbarten Reformkurs verlangt. Er gehe davon aus, dass der Koalitionsvertrag und das im Juli beschlossene Reformpaket unverändert die Geschäftsgrundlage für die Arbeit der Koalition bleibe, sagte er. Noah Ulrich, Redaktion.
11: Fahnder in Nordrhein-Westfalen haben ein mutmaßlich führendes Mitglied einer russischen Hackergruppe gefasst. Innenminister Reul erklärte, dass es sich um einen 28-jährigen Russen handelt. Der Mann wurde demnach in Japan festgenommen und nach Deutschland überstellt. Er wird der Gruppe Kilin zugerechnet. Die soll weltweit fast 4000 Unternehmen, Behörden und andere Einrichtungen erpresst haben, 150 davon in Deutschland. Ihre Lösegeldforderungen beliefen sich laut Reul auf fast 3 Milliarden US-Dollar. Mehr als 140 Millionen seien bezahlt worden. In Berlin ziehen sich nach der Abgeordnetenhauswahl die Dreiergespräche von Linken, Grünen und SPD in die Länge. Nach der gestrigen dritten Runde wurden wieder keine Ergebnisse bekannt. Heute soll es ein weiteres Treffen geben. Es geht darum, ob die Parteien offizielle Sondierungsgespräche aufnehmen. Grüne und SPD verlangen von der Linken hauptsächlich, sich klarer von Antisemiten in den eigenen Reihen abzugrenzen. CDU-Fraktionschef Evers sagte der ARD dazu, offenbar gebe es ein ernstes Problem. Nordrhein-Westfalens Ministerpräsident Wüst hat nach der Wahl des ersten AfD-Landtagspräsidenten in Sachsen-Anhalt einen Appell an seine CDU gerichtet. Er rief zu einer klaren Abgrenzung gegenüber der AfD auf.
13: Die Wahl bezeichnete Wüst als tiefen Einschnitt. Das Parlament sei die Herzkammer der Demokratie. Und dass sie in Sachsen-Anhalt nun von einem Mitglied einer gesichert rechtsextremistischen Partei geführt werde, zeige, dass in unserem Land etwas ins Rutschen gekommen ist, so Wüst. Für die Christdemokraten komme es auf Klarheit und auf Geschlossenheit an. Auch Kanzler Merz warnte gestern vor einer Kooperation mit der AfD. Ulrike Klein, Redaktion.
11: In der Nähe des Münchner Flughafens ist offenbar ein Puma unterwegs. Ein Jäger konnte mit seinem Nachtsichtgerät ein unscharfes Schwarz-Weiß-Bild machen. Experten schließen nicht aus, dass es sich bei der auffälligen Großkatze um einen Puma handeln könnte. Die Polizei sucht seit gestern ein rund 140 Hektar großes Naturschutzgebiet ab. Auch Hubschrauber werden über dem Notzinger Moos eingesetzt, ebenso Drohnen.
1: Das Schlagerradio-Wetter in Deutschland. Derzeit in Frankfurt am Main 15 Grad, in Hamburg 14 und auch in Bremen 14 Grad. Aktuell bewölkt, gebietsweise auch mit Regen. Später soll es größtenteils noch auflockern, mit Temperaturen zwischen 13 und 21 Grad. Morgen dann größtenteils grau in grauen verregnet, bei maximal 17 Grad.
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0: Herzlich willkommen, guten Morgen.
1: Ja, guten Morgen.
0: 7:04. Gleich spielen wir hier ein verrücktes Spiel. Ne? Ist das Buch echt oder fake? Ich bin neugierig, ob ich gewinne.
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1: Jesus verspricht dir, wer an den Sohn Gottes glaubt, der hat das ewige Leben. Johannes Kapitel 3, Vers 36.

0: Der neue Hit von Kavila, unserem Schlager-Radio-Star. Es ist 10 Minuten nach 7.
1: Guten Morgen.
0: Amy Norman hier, der neue Schlager-Radio-Morgen.
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0: Das ist der 250.000-Euro-Schlager. Ja, schick eine WhatsApp mit Schlagerradio deinem Wohnort an die 08000 79 89 99, wenn du das Lied bei uns gleich hier vielleicht in voller Länge hörst. 50 Euro für dich, wenn du bei uns im Studio landest, und dann dabei sein beim 250.000-Euro-Finale.
1: Heute geht's rund ums Buch. Der Nobelpreis in Sachen Literatur wird verliehen, die Frankfurter Buchmesse läuft. Und ich wollte mal nebenbei anmerken, ich habe mal für 3 Semester deutsche Literatur studiert.
0: Herzlichen Glückwunsch.
1: Ja, vielen Dank.
0: Hat's was gebracht? Ja?
1: Weiß ich nicht. Nicht so unbedingt vielleicht.
0: Letztes Buch, was du gelesen hast?
1: Tatsächlich Sebastian Fitzek. Ich bin da gerade am Nachholen. Der Nachbar lag bei mir jetzt noch
0: sehr
1: dran.
0: Sehr schön. Weil als Hörbuch zu Hause.
1: Weil sein neues Buch ja jetzt bald rauskommt. Ich bin schon ganz aufgeregt.
0: Ich bin ein Fan von Hörbüchern und höre mir das auch gerne an. Aber das letzte Buch tatsächlich vor ein paar Tagen gelesen. Ab heute gehöre ich mir.
1: Auch schön.
0: Wie du aufhörst, dich zu verbiegen.
1: Oh Mensch.
0: Und habe festgestellt, ja, ich mache das schon die ganze Zeit so.
1: Na klasse.
0: Ich mache einfach, was ich will.
1: Wunderbar. Und damit wir alle hier noch was lernen können, habe ich mir ein kleines Spielchen wieder ausgedacht. Mhm. Und zwar diesmal Buchtitel.
0: Okay.
1: Sind sie real? Existieren diese Bücher wirklich? Oder sind das ausgedachte Dinge, die vielleicht auch gar nicht existieren sollten?
0: Und ich muss wieder raten, ja? Okay.
1: Vollkommen korrekt.
0: Natürlich. Ich habe keine Ahnung, was jetzt kommt.
1: Es sind
0: ihr auch nicht, ihr könnt ja mitraten.
1: Ja, es sind natürlich auch einige Kinderbücher dabei. Und den besten Titel hebe ich mir jetzt für ganz zum Schluss auf.
0: Okay, dann schieß mal los.
1: Wie wäre es denn mit "Als ich heute Morgen aufwachte, war alles weg, was ich mal hatte"?
0: Sehr langer Buchtitel.
1: Ja.
0: Eigentlich, wenn ich einen Buchtitel schreiben würde, würde es kürzer machen.
1: Ja, ich auch.
0: Ich würde sagen... Genau deshalb ist es ein Buchtitel.
1: Das ist korrekt.
0: Wer hat es geschrieben? Weißt du das?
1: Ja, T.C. Boyle hat es geschrieben.
0: Okay,
1: ist aber wahrscheinlich auch schon was älter, glaube ich. Gut, dann machen wir mal weiter in der Kinderbuchkategorie. Wie wäre es denn mit Die Pupsprinzessin?
0: Die Pupsprinzessin? Ich glaube, das ist ein Buch von Sebastian Fitzek.
1: Ja, das ist gut möglich, ja, kann sein, in seinem früheren Leben.
0: Ja, ja, der hat doch sowas geschrieben, ein Kinderbuch auch gemacht.
1: Da
0: ging es auch um Kacki und Pupsi und Stinki und Furzi.
1: Mhm. Das hieß aber nicht Die Pupsprinzessin, das kann ich ja schon mal sagen. Also das ist nicht von Sebastian Fitzek, wenn es das denn gibt.
0: Und gibt's? Ja, ich glaube, das ist ein Buch.
1: Nein, das ist erfunden.
0: Was? Oh, sollte man schreiben.
1: Ja, finde ich auch.
0: Neue Idee für Herrn Fitzek.
1: Wer möchte dann eingeladen werden? Wir möchten gerne in die Danksagung. Wie wäre es denn mit "Frisier das Tier, was du alles mit Spraydosen und Feuerzeug machen kannst"?
0: Das ist bestimmt so ein Ratgeber, den gibt es tatsächlich als Buch.
1: Nein!
0: Was?
1: Ich hoffe auch nicht. Frisier das Tier mit Spraydosen und Feuerzeug. Also wollen doch hier keine falschen Ideen bringen.
0: Aber Ratgeber, na gut. Okay, noch eins machen wir jetzt, ein spannendes.
1: Ein spannendes.
0: Gleichstand holen hier, dass ich nicht ganz so versage heute.
1: Na gut, wie wäre es denn dann der Tag, an dem die Oma das Internet kaputt gemacht hat?
0: Ja, das kenne ich von meiner Mutter. Ja, gibt es als Buch.
1: Ja, sogar von Marc-Uwe Kling. Ja, tatsächlich.

0: 19 Minuten nach 7, Yes, Sir, I Can Boogie bei Schlagerradio To The Moonbeat.
1: Sie, Senior, guten
0: Amy
1: Morgen.
0: Und Norman hier, schön, dass du mit uns gemeinsam aufstehst. Hast du es gesehen, habt ihr vielleicht mitbekommen, Meghan Markle hat jetzt ein Foto von sich gepostet bei Instagram. Mhm. Da steht sie am Herd und rührt fleißig in einem Topf um. Und dummerweise ist in diesem Topf nichts drin und der Gasherd ist auch ausgeschaltet.
1: Ei, das ist also natürlich ungünstig, dass man das bei einem Gasherd auch noch sieht. Ne? Ja. Induktion wäre das nicht passiert.
0: Ja,
1: kann
0: genau.
1: Nachprüfen
0: auch
1: können.
0: Wenn der Regler auf Null steht, ne? Ist auch nicht
1: da
0: heiß.
1: Hätte sie sich da vordeponiert.
0: Ah,
1: sie
0: kocht da fleißig. Ne? Ja, ja. Aber so sind die Promis, ne? Ja. Die ernähren sich von Luft und Liebe.
1: Siehst du, das erklärt ihre Figur. Der Diätrip von Meghan Markle gab es gerade oben drauf.
0: Ich koche jetzt auch nur noch Luft und esse das dann.
1: Super, ja.
0: Sollte eine Werbekampagne sein für irgendwelche Weihnachtskollektionen, Kerzenmarmelade. Lade, die sie dann auch kocht. Ja, also ich schenke dir auch hier. Guck mal, das ist Meghan Markles Marmelade.
1: Meghan Markles Marmelade. Das Wetter in Deutschland, ein Mix aus Sonne und Wolken bei maximal 26 Grad.
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3: Jack, one check, du, was liegt heute an, Kollege Olo?
4: Guten Morgen, Captain. Oh, haben Sie das gehört? Der Prinz Frederik hat vom Oktoberfest eine offene Rechnung von 38.000 Euro.
3: Ja, ich sag's ja immer.
4: Was?
3: Ja, dem muss man Anhalt gebieten. Achtung, Kevin Groove, Fräulein Schieber, bitte ins Cockpit.
5: Ja, Captain.
3: Alles gut, mein da hinten.
5: Ja, oh, der Friedrich Merz hat seine alte Schule besucht.
3: Wie der sich manchmal auffühlt, dachte ich, der ist nicht von der alten Schule.
5: Haha. Ich meinte aber sein ehemaliges Gymnasium. Das feierte diese Woche nämlich 100-jähriges Jubiläum und der Merz war Ehrengast.
3: 100 Jahre, das ist ja schon eine Kunst, dass der Gast wesentlich älter aussieht, zumindest was die Umfragewerte betrifft, nicht?
5: Wussten Sie, dass er fast durchs Abitur gerasselt wäre?
3: Ja, da hat er sich bestimmt gesagt, das soll mir bei der Wahl zum Bundeskanzler aber nicht passieren. Und zack, musste er eine Ehrenrunde drehen. Und beim ersten Wahlgang ist er sitzen geblieben.
5: Eigentlich sollte er gar nicht aufs Gymnasium. Sein Vater wollte nämlich, dass er eine Maurerlehre macht.
3: Aber ein Glück, dass er das nicht gemacht hat. Angesichts der Tatsache, wie er bei der Brandmauer rumfuscht, die bröckelt und bröckelt.
5: Entschuldigung, redet der Mann deswegen auch manchmal ein bisschen gymnasial?
3: Nein! So, Landanflug Oder Tower meldet, der Merz will seine Abiturnote nicht verraten und erscheint deshalb nicht.
5: Erscheint nicht zu was?
3: Nur zur nächsten Klausurtagung.
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6: Bundeskanzler Merz versucht nach der Wahl des ersten AfD-Landtagspräsidenten in Sachsen-Anhalt, seine CDU zusammenzuhalten. Gestern richtete er klare Worte an seine Parteikollegen. Was hat er gesagt, Jerome, in den Schlagerradio-Nachrichten?
7: Hintergrund ist die Vermutung, dass auch CDU-Abgeordnete bei der geheimen Wahl für den AfD-Mann Tobias Rausch gestimmt haben könnten. Merz sagte dazu, wer einen Abgeordneten einer rechtsextremen Partei zu einem Landtagspräsidenten wähle, der müsse dies mit seinem Gewissen vereinbaren.
8: Wir haben es hier mit mindestens zwei, im Sachsen-Anhaltinischen Landtag drei Gruppierungen zu tun, die alles tun, um den Zusammenhalt in unserer Demokratie zu unterminieren.
7: In Sachsen-Anhalt hat die SPD inzwischen ein Gesprächsangebot zur Bildung einer überparteilichen Regierung zurückgezogen. Der Landesverband erklärte, nach der konstituierenden Sitzung des Landtags gebe es dafür keine Grundlage mehr. Das BSW organisiere inzwischen Mehrheiten mit der AfD und die CDU bekomme ihre eigene Fraktion nicht zusammen. In Berlin ziehen sich nach der Abgeordnetenhauswahl die Dreiergespräche von Linken, Grünen und SPD in die Länge. Heute soll es ein weiteres Treffen geben. CDU-Fraktionschef Evers sagte der ARD dazu, offenbar gebe es ein ernstes Problem.
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7: Beim zentralen deutschen Gedenken in Berlin an den Überfall der Hamas auf Israel vor 3 Jahren hat Bundesinnenminister Dobrindt erklärt, das Existenzrecht Israels sei ein Teil Deutschlands. Antisemiten dürften nie wieder an die Macht kommen. Dabei warnte er vor einer Regierungsbeteiligung der Linken in Berlin. An manchen Tankstellen in Nordrhein-Westfalen ist in den vergangenen Tagen der Sprit wegen des neuen Tankrabatts knapp geworden. Ein Tankwart in Lindlar im Oberbergischen Kreis sagte der ARD, seine Tankstelle sei innerhalb von 2-3 Stunden leer gewesen.
6: Das Schlagerradio-Wetter in Deutschland. Aktuell überwiegend bewölkt, gebietsweise mit Regen. Später soll es größtenteils auflockern bei maximal 21 Grad.
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0: Dino De Angelo, Mega-Hit jenseits von Eden. 20 Minuten noch bis 8.
1: Guten Morgen.
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0: Guten Morgen. Guten Morgen. Schlagerradio ist hier. Abby Norman. Hallo, Jennifer.
4: Ah. Ja. Hallo, ich bin gerade auf der Weg zur Arbeit. Ich muss mal ganz kurz wo anhalten.
1: Ja. Halte mal an, vorsichtshalber.
0: Ja, kurz bevor du losgefahren bist, hast du wahrscheinlich eine WhatsApp an uns geschickt. Ja, mit die Sonne und du, die ja leider fehlt, wettertechnisch. Das war das Zeichen, ja. Uns zu schreiben, ja?
4: Ja. Und ja, Sekunde, ich pack mal eben hier ein.
0: Ja.
4: Ja, so.
0: Kein Stau verursachen, Jennifer, am frühen Morgen, sonst habe ich wieder viel zu tun im Verkehrsservice. Aber du hast alles richtig gemacht und dich gemeldet bei uns.
1: Ja, und damit gewinnst du auf jeden Fall schon mal 50 Euro. Herzlichen Glückwunsch.
4: Geil, okay, cool, danke.
0: Aber ich weiß, ich fühle schon, du willst mehr. 250.000 Euro, das Finale am 31. Oktober im Park Inn am Alex in Berlin. Du bist mit dabei und qualifiziert. Was machst du mit einer Viertelmillion?
4: Wahrscheinlich einen richtig großen, fetten Urlaub.
0: Ja, das sagen viele.
1: Ja,
0: ich habe auch gesehen, du hast so ein schönes Foto bei WhatsApp gepostet. Da bist du so am Wasser unterwegs mit dem Göttergatten, ja?
4: Genau. Das ist mein Freund vom Sommerurlaub. Ist das.
0: Ach ja. Genau. Hast du jetzt einen neuen Freund im Herbst? Oder?
1: Für den Herbsturlaub gibt es einen neuen.
0: Im Winter wieder?
4: Heute ist bei unserem Sommerurlaub.
1: Ach so, also. Ja, siehst du, schön.
0: Ja. Und hast du ein Ziel, wo du unbedingt hin möchtest?
4: Na, wenn es mal ganz weit weg geht, dann Australien, ja.
1: Ui, da wird man mich ja nicht hinkriegen mit den ganzen Spinnen und so. Da wäre ich, ui.
0: Naja, aber First-Class-Flug lohnt sich, weil du sitzt ja ewig im Flieger. Ja. Und ich habe ja schon der Karibik aus zurück hier nach Deutschland einen Nerv gezerrt. Ja, ja. Bis heute ist immer noch mein linker Finger leicht taub hier. Es ist wirklich furchtbar. Aber gut, Jennifer, ich freue mich auf dich, dass es geklappt hat. Wir sehen uns am 31. Oktober. Gut noch 3 Wochen, dann ist es soweit. Und wer auch dabei sein möchte, einfach auf den nächsten 250.000 Euro Schlager achten. Den gibt's bei uns in einer halben Stunde.

0: 7.47 Uhr, aufstehen mit Schlagerradio und das Verkehrs in Ort. Gleich gibt's Markus aus den 80ern und kleine Taschenlampe brennen. Was ist los in der Welt der Reichen und Schönen? Hier sind die Promi-News bei Schlagerradio.
1: Moderatorin Laura von Torra ist schwanger und zwar von ihrem Freund, ebenfalls Moderator, Ricardo Basile.
0: Wir beide kennen den nicht, ne?
1: Ja, wir haben auch schon festgestellt, warum, weil er Sportmoderator ist. Das erklärt so einiges, ja. Die beiden haben die Schwangerschaft auf Instagram bekannt gegeben. Dazu ein Ultraschallbild und drunter steht ganz niedlich halb du, halb ich. Die beiden sind seit Anfang des Jahres offiziell ein Paar.
0: Nochmal Glückwunsch an der Stelle an Ute Freudenberg. Sie hat den Weimar Preis 2026 erhalten. Verdienst um kulturelles Ansehen Weimars. 650 Gäste waren da am Tag der Deutschen Einheit. Laudatio hielt Kim Fischer und der größte Jugendliebe wurde durchaus von einer Blaskapelle gespielt.
1: Ach, wie schön. The Masked Singer hat gestern wieder stattgefunden und natürlich muss ich wieder verkünden, wer rausgeflogen ist. Mhm. Und zwar 360, irgend so ein Affe. Darunter versteckte sich Ruth Moschner und sie war jahrelang selbst im Rateteam. Ich habe mich schon gewundert, wo sie auf einmal hin verschwunden ist. Naja, logisch, wenn sie da unter so einer Maske steckt, dann ist natürlich schwierig. Pietro Lombardi war sehr begeistert von ihr, sagte kein einziger schiefer Ton und Groovy war auch dabei. Comedian Bastian Bielendorfer hat sich darunter versteckt und er sagte danach zu seinem Fazit zum Kostüm, ja, war alles super, außer die Hose, die war so eng, dass der ADAC ihn hätte rausschneiden müssen.
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0: Amy Norman hier, der neue Schlagerradio Morgen.
1: Guten Morgen.
0: Helenchen an meiner Seite kommt auch gleich. Außerdem Wolfgang Petri mit Morgengold und Julian Reim.
1: Apropos gleich kommen, wir kriegen Besuch. Daniel Johnson ist unser Starbesuch gleich um 8.40 Uhr.
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9: Ich bin Jerome Nussbaum. Bundeskanzler Merz schließt nicht aus, dass bei der Landtagspräsidentenwahl in Sachsen-Anhalt auch Stimmen von SPD, Grünen oder der Linken an den AfD-Politiker rausgingen. Er sprach von einer sogenannten False Flag-Aktion. Dass CDU-Abgeordnete für ihn gestimmt haben könnten, nannte Merz nicht vereinbar mit den Werten der CDU.
10: Wer seine Stimme der AfD gibt, der spielt das Spiel der Extremisten und er zerstört Glaubwürdigkeit. Mit den Werten meiner Partei, der CDU, verträgt sich das jedenfalls nicht.
9: Der neue AfD-Landtagspräsident Rausch geht selbst davon aus, dass die Stimmen aus der CDU kamen. Die SPD in Sachsen-Anhalt hat inzwischen ein Gesprächsangebot zur Bildung einer überparteilichen Regierung zurückgezogen. Der Landesverband erklärte, das BSW organisiere inzwischen Mehrheiten mit der AfD und die CDU bekomme ihre eigene Fraktion nicht zusammen. Der Bundestag berät heute erstmals über die geplante Einkommenssteuerreform. Der Gesetzentwurf von Finanzminister Klingbeil sieht Entlastungen vor, die ab 2028 10 Milliarden Euro ausmachen sollen. Davon profitieren sollen vor allem kleine und mittlere Einkommen, auch Familien mit Kindern. Im Gegenzug ist geplant, dass die Reichensteuer für sehr hohe Einkommen früher greift. Fahnder aus Nordrhein-Westfalen haben eine mögliche Führungsfigur von einer russischen Hackergruppe überführt. Der 28-jährige Russe wird der Gruppe Kilin zugerechnet.
11: Die Hacker sollen weltweit fast 4000 Unternehmen, Behörden und andere Einrichtungen erpresst haben. 150 davon in Deutschland. Nordrhein-Westfalens Innenminister Reul gab dazu bekannt, dass der Mann in Japan aufgespürt und festgenommen werden konnte. Er wurde schon nach Deutschland überstellt. Die Lösegeldforderungen der Gruppe beliefen sich laut Reul auf insgesamt fast 3 Milliarden US-Dollar. Mehr als 140 Millionen sollen geflossen sein. Ulrike Klein, Redaktion.
9: Die EU hat im vergangenen Jahr fast 7 Milliarden Euro nicht nach den vorgegebenen Regeln ausgegeben. Laut Jahresbericht des Europäischen Rechnungshofs waren knapp 4% aller Ausgaben fehlerhaft. Häufig gab es Verstöße bei der Vergabe öffentlicher Aufträge. So wurden unfaire Ausschreibungen oder nicht eingehaltene Fristen und Tricksereien bei der Vergabe beanstandet. Öffentliche Aufträge seien am freien Markt vorbeigeschleust worden, heißt es. Dadurch wurden Projekte teurer, als sie sein müssten. Der Rechnungshof warnt vor einer wachsenden Schuldenlast. Bis zum nächsten Jahr könnte sie in der EU auf 1 Billion Euro steigen. Es gilt ab sofort ein Hüpfverbot im Fußballstadion des VfL Bochum. Das bezieht sich auf die Osttribüne. Der Zweitligist erklärte dies aber nicht mit einer mangelnden Tragfähigkeit der Tribüne im Stehplatzbereich der Heimfans. Vielmehr könne durch rhythmisches Springen ein Unwohleffekt bei Zuschauern auftreten. Sollten die Fans dem Verbot nicht nachkommen, droht eine komplette Sperrung der Ostkurve.
1: Das Schlagerradio-Wetter in Deutschland. Derzeit in Frankfurt am Main 15 Grad, in Hamburg 14 und auch in Bremen 14 Grad. Aktuell bewölkt, gebietsweise auch mit Regen. Später soll es größtenteils noch auflockern, mit Temperaturen zwischen 13 und 21 Grad. Morgen dann größtenteils grau in grauen verregnet, bei maximal 17 Grad.
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0: Nach 8, Emmy Norman hier, der neue Schlagerradio Morgen.
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0: Der Riesenhit der Münchner Freiheit. Ohne dich schlafe ich heute Nacht nicht ein. Gleich haben wir noch einen neuen großen Hit von Helene Fischer an meiner Seite. 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
1: Guten Morgen.
0: Amy und Norman an deinem Morgen. Es ist 7:58.
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1: Na Mensch, so schnell kann's gehen. Zack, brauchen wir einen neuen Song. Und das ist jetzt Paso Doble mit Computerliebe.

0: so ein schöner Hit aus den 80ern. 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

0: 19 Minuten nach 8 hier ist Schlagerradio. Gleich wird's hier musicalmäßig richtig schön bei uns, denn ein Musicalstar und Team 5 Mitglied kommt vorbei, Danielle Johnson. Jetzt aber erstmal unsere Ernährungsmedizinerin. Freu mich. Guten Morgen, Daniela Kilkowski.
1: Guten Morgen.
2: Guten Morgen. Ich bin ja aktuell noch so ein bisschen angeschlagen, möchte ich ja mal sagen. Und jetzt habe ich mir aber eigentlich vorgenommen, ich möchte jetzt mal mit Sport beginnen und vielleicht auch so schon, dass man fit ins neue Jahr startet und nicht einfach sich das dann für dann vornimmt wie alle anderen und dann ist das Fitnessstudio voll. Lange Geschichte kurz, wie steige ich denn da jetzt überhaupt ein nach so einer Krankheit? Kann ich da direkt voll loslegen, auch mit Diät und so, oder sollte ich vielleicht noch ein paar Tage warten?
1: Also ganz sicher nicht mit einer Diät, weil man, wenn man krank ist, wenn man ausgenockt ist, ja oftmals auch Muskelmasse verliert. Ganz wichtig ist, dass man die Ruhe behält. Ich würde empfehlen, dass man dann erstmal wieder anfängt, richtig zu frühstücken, kohlenhydratreich zu frühstücken, kohlenhydratreich Mittag zu essen, jeden zweiten Tag ein bisschen Ausdauertraining macht und wenn sich das dann wieder reguliert hat, dann kann ich auch wieder richtig einsteigen.
0: Ja, Dankeschön, Daniela, für die tollen Tipps. 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
12: Für Fahnder aus Nordrhein-Westfalen ist es ein großer Erfolg. Eine mutmaßliche Führungsfigur von einer russischen Hackergruppe konnte gefasst werden. Worum geht es da, Jerome, in den Schlagerradio-Nachrichten?
13: Der 28-jährige Russe wird der Gruppe Kilin zugerechnet. Die soll weltweit fast 4000 Unternehmen, Behörden und andere Einrichtungen erpresst haben. 150 davon in Deutschland. Nordrhein-Westfalens Innenminister Reul gab dazu bekannt, dass der Mann in Japan aufgespürt und festgenommen werden konnte. Er wurde schon nach Deutschland über stellt. Die Lösegeldforderungen der Gruppe beliefen sich laut Reul auf insgesamt fast 3 Milliarden US-Dollar. Mehr als 140 Millionen sollen geflossen sein. Diese Meldung sorgt gerade für Aufregung bei München rund um Erding. In der Nähe des Flughafens ist möglicherweise ein Puma unterwegs. Ein Jäger konnte mit einem Nachtsichtgerät ein unscharfes Schwarz-Weiß-Bild machen. Experten schließen nicht aus, dass es sich bei der auffälligen Großkatze um einen Puma handeln könnte. Die Polizei sucht seit gestern ein rund 140 Hektar großes Naturschutzgebiet ab, auch mit Hubschraubern und Drohnen.
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13: Thüringens Ministerpräsident Vogt zieht seine Klage gegen den Entzug seines Doktortitels durch die TU Chemnitz zurück. Die Entscheidung falle ihm nicht leicht, sagte er, weil er persönlich viel Arbeit in seine Dissertation gesteckt habe. Doch er wolle dieses Land führen und keinen Rechtsstreit in eigener Sache. Nordrhein-Westfalens Ministerpräsident Wüst hat nach der Wahl des ersten AfD-Landtagspräsidenten in Sachsen-Anhalt einen Appell an seine CDU gerichtet. Er rief zu einer klaren Abgrenzung gegenüber der AfD auf.
12: Das Schlagerradio-Wetter in Deutschland. Aktuell überwiegend bewölkt, gebietsweise mit Regen. Später soll es größtenteils auflockern bei maximal 21 Grad.
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0: 8:39 Guten Morgen. Norman hier, der neue Schlagerradio Morgen.
1: Starbesuch bei Schlagerradio. Ihr kennt ihn vielleicht noch von Team 5 oder habt ihn gesehen bei Blinded by Delight im Friedrichstadtpalast. Er hat neue Musik draußen. Ich träum dich, bei uns zu Gast Daniel Johnson. Hallo.
2: Guten Morgen, ihr zwei. Schön, dass ich hier sein darf. Ja.
1: Wir freuen uns viele. Auch.
0: Warum nicht Daniel, sondern Daniel? Weil englische Wurzeln, ne?
2: Weil englische Wurzeln, ja. Viele fragen mich, ob das mein Künstlername ist. Ja, aber ist auch mein echter Name, denn ja. Mein Papa war hier in Deutschland stationiert damals als britischer Soldat und deswegen Daniel Johnson.
1: Sehr schön. Stichst du wahrscheinlich auch mit raus in der Schlagerwelt, abgesehen jetzt vielleicht von Ross Anthony, oder wie siehst du da einen Vergleich vielleicht auch? Beide Musical-Erfahrungen, beide machen Schlager.
2: Ich höre das gerade zum ersten Mal, actually, und beide nicht echt Blondinen.
1: Ja, guck, toll.
2: Ja, habe ich noch gar nicht dran gedacht, aber nehme ich natürlich gerne hin,
1: ja,
2: den Vergleich.
1: Sehr schön, wunderbar.
0: Jim Khan ist ja auch, glaube ich, Englisch-Abstammung.
2: Genau.
0: Ihr wart zusammen Team 5. Gab es eine lange Zeit nichts von euch als Team 5? Ist da nochmal was geplant? Oder?
2: Ja, also wir waren jetzt letztens erst zusammen in Island oder auf Island, wie sagt man?
1: Bei.
2: Ja, bei Island, ganz genau. Und wir haben da einen Kinofilm gedreht. Ja, oh. Ja, der kommt auch noch dieses Jahr ins Kino. Deswegen gibt es da schon noch was. Musik dieses Jahr, glaube ich, nicht mehr. Aber yeah. Auf jeden Fall bald was zu gucken.
0: Ein Team 5 Kinofilm?
2: Also zusammen mit den Five Guys, falls man die nicht kennt, das ist eine isländische Boyband, unter anderem mit Rory Gislason.
1: Oh ja, toll.
2: Und
1: oh, toll.
2: Da sind wir quasi als Gegenstück im Film als deutsche Boyband zu sehen.
0: Das ist ja lustig. Freuen
2: ja,
0: wir
2: ja.
0: uns drauf.
2: Ist auch relativ lustig, muss ich sagen.
1: Sehr schön, wir sind gespannt. Sag mal, du hast ja relativ viele Eisen gerade gleichzeitig im Feuer, wenn wir das jetzt so hören. Eigene Musik, Musical-Darsteller und Team 5. Gibt es vielleicht auch gerade bei deiner eigenen Musik Dinge, die du machen kannst, die bei Team 5 gar nicht möglich wären oder waren?
2: Boah, eigentlich eher weniger. Also Team 5 ist natürlich das Grundkonzept, dass wir Boyband-Songs auf Deutsch interpretieren und quasi die 90er und die 2000er nochmal aufleben lassen. Das mache ich jetzt mit meiner Musik nicht, wobei ich natürlich auch gerne Songs cover. Auf meinem Album habe ich auch ein paar Cover-Songs, aber ich glaube, ein Grund, warum ich bei Team 5 bin, ist, dass ich halt auch meine Musik gemacht habe. Also weil Jay hat mich ja damals über Social Media entdeckt, sozusagen. So über Instagram mal so eine DM geschickt und dann mich quasi in die Band geholt.
1: Ja. Hat gesagt, hast du Bock? Ich habe da eine Idee und dann ging
2: das so los. Hast du Bock? Und ich finde das, was du machst, cool und das würde gut passen und dann ging's los. Ja.
1: Sehr schön.
0: Ich träum dich heißt die aktuelle Single und die hören wir uns jetzt mal hier an bei Schlagerradio. Viel Spaß.

0: Ich träum dich, Daniel Johnson hier bei Schlagerradio, Mitglied bei Team 5 und auch im Friedrichstadtpalast in Berlin jetzt auch neu Musical Star. Du hast auch eine klassische Ausbildung da zum Musical Star, also zum Musical gemacht.
1: Ne? Zum Star, Star.
2: Genau, zum Star. Gemacht.
1: Ja, genau.
2: Die möchte ich auch haben.
1: Ja, ich hatte damals ein Stipendium an der Stage School in Hamburg und ja, bin seitdem viel auf Kreuzfahrtschiffen unterwegs gewesen, war lange auch im Europapark. Da gibt es nicht nur Achterbahnen, sondern auch tolle Shows. Und ja, bin jetzt seit diesem Sommer auch hier im Friedrichstadtpalast.
2: Wie ist denn das zustande gekommen? Jetzt spielst du da ja auch die männliche Hauptrolle Traum. Vielleicht auch ein kleiner Zufall, dass deine Single da so namenstechnisch
1: weiß ich
2: ein bisschen
1: gar nicht,
2: was.
1: Ja.
2: Wie ist das zustande gekommen und wie fühlst du dich da wohl? Was passiert da? Worauf kann man sich einstellen, wenn man es noch nie gesehen hat?
1: Okay, fangen wir mal vorne an. Wie bei so vielen Dingen im Leben, manchmal klappt es nicht beim ersten Mal. Ich war damals beim Casting für die neue Show, die Grand Show Blinded by Delight, und es hat nicht geklappt. Und dann geht man halt so seines Weges. Mhm. So ist es halt im Musical. Das sehen ja immer so wenige. Ne? Die sehen immer nur, ach Mensch, jetzt macht die Person das und jetzt das. Aber dass man natürlich, während man eine Show spielt, schon auf 5 Castings geht für, naja, das nächste Projekt, das sehen ja manche gar nicht. Und dann habe ich Hairspray gemacht. Dann konnte ich auch hier in Berlin bei Oh What a Night spielen, in der Bar Jeder Vernunft. Das macht mir auch immer sehr viel Spaß. Und dann ja, kam jetzt im Mai ein Anruf, ob ich nicht Interesse hätte, jetzt für die zweite Spielzeit dabei zu sein. Und ja, jetzt bin ich dabei. Und es ist natürlich eine Riesenbühne, also die größte Theaterbühne der Welt. Und Team 5 hat mich schon gut vorbereitet, würde ich sagen. Also ich habe schon Musicals in großen Häusern gespielt und natürlich mit Team 5 auch bei der Schlagernacht dann vor 20.000 Leuten. Aber halt, da war ich mit Team 5. Also da konnte man sich quasi so die Bühne teilen. Und jetzt als Traum bin ich teilweise ganz alleine. Also ich starte die Show ganz alleine, nur mit mir. Und da ging mir schon wirklich, also das war schon sehr, sehr aufregend. Also die Premiere, da war ich super aufgeregt. Ich hatte natürlich Freunde da und meine Schwiegermama. Das hat mich auch ein bisschen gestresst, aber die war sehr happy am Ende deswegen.
0: Wir werden gleich mit dir das ABC Morgenquiz spielen. Das ist so ein kleines Spielchen, was wir haben, um mal zu wissen, wie fit du bist bei so kleinen Quizshows. Mal sehen.
1: Okay.
0: Früh am Morgen, viel zu früh für eine Musical-Star.
1: Viel zu früh.
0: Aber wir machen das gleich hier nach 9.

0: In 10 Minuten ist es 9. 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
1: Das Wetter in Deutschland, ein Mix aus Sonne und Wolken bei maximal 26 Grad.
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1: Und jetzt wieder bei uns zu Gast der Andi. Guten Morgen.
0: Guten Morgen.
3: Guten Morgen. Heute gibt's Familienidylle hier bei uns.
1: Ach toll.
3: Ja. Und der kleine Andi. So, also dann ist die Familienidylle.
0: Ja, ich frage mich, was die Idylle ist. Ja, okay.
3: Ja, du bist nämlich gleich, Norman, dein erster Satz kommt dann gleich. Hier, mein Sohn, iss mal einen leckeren Apfel. Den habe ich extra für dich gepflückt.
1: Da sind immer ein paar noch Vitamine noch drin, ne?
0: Ja, noch ein paar. Ja, nicht mehr so viel. 30% weniger Vitamine als noch vor 20 Jahren, ja? Klugscheißer Norman. Das ist ein
3: So, dann kommt Emmy und sagt, was haben wir doch für einen intelligenten Jungen?
0: Meint ihr mich damit oder was?
3: Nein, ich bin der Sohn.
1: Nicht. So.
3: Und dann sage ich wieder was und dann sagst du, Emmy, hast du ihn denn auch richtig gewaschen?
1: Ich hoffe, wir sprechen vom Apfel, weil wir werden es rausfinden.
3: So. Ja, wir sprechen vom Apfel. Deswegen gibt es ja immer weniger Vitamine, weil die alle rausgewaschen werden.
1: Ach ja, so war das.
0: Ich bin gespannt. So, Emmy, ja schön, hast du wieder Äpfel mitgebracht.
1: Ja.
0: Ich werde ja gleich mal hier unseren kleinen Andi geben. Hier, mein Sohn, iss mal einen leckeren Apfel mit jetzt 20% weniger Vitamin C. Habe ich extra gepflückt. Also, aber ein bisschen ist da noch drin.
3: Danke, Papa, aber ich gehe den erstmal waschen.
1: Ach. Was haben wir doch für einen intelligenten Jungen? Der geht denn erstmal waschen, den Apfel. Sehr gut.
3: Sorry, Papa, aber der Apfel, der schmeckt nicht.
0: Wieso?
1: Ja, hast du den denn auch richtig gewaschen?
3: Ja, sogar mit Seife.
1: Ah, ja, gut, okay. Verstehe.
0: Apfelseife.

0: Amy Norman hier, der neue Schlager Radio Morgen.
1: Guten Morgen. Ich
0: pass bitte schön weiter auf Paso Duble, ne, mit Computerliebe. Das ist der 250.000 Euro Schlager, kann auch nach 9 schon kommen.
1: Außerdem haben wir weiterhin Starbesuch. Daniel Johnson ist hier bei uns und wir gucken gleich mal, wie begabt er ist im ABC Morgenquiz.
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9: Ich bin Jerome Nussbaum. Bundeskanzler Merz schließt nicht aus, dass bei der Landtagspräsidentenwahl in Sachsen-Anhalt auch Stimmen von SPD, Grünen oder der Linken an den AfD-Politiker rausgingen. Er sprach von einer sogenannten False-Flag-Aktion. Dass CDU-Abgeordnete für ihn gestimmt haben könnten, nannte Merz nicht vereinbar mit den Werten der CDU.
10: Wer seine Stimme der AfD gibt, der spielt das Spiel der Extremisten und er zerstört Glaubwürdigkeit. Mit den Werten meiner Partei, der CDU, verträgt sich das jedenfalls nicht.
9: Der neue AfD-Landtagspräsident Rausch geht selbst davon aus, dass die Stimmen aus der CDU kamen. Die SPD in Sachsen-Anhalt hat inzwischen ein Gesprächsangebot zur Bildung einer überparteilichen Regierung zurückgezogen. Der Landesverband erklärte, das BSW organisiere inzwischen Mehrheiten mit der AfD und die CDU bekomme ihre eigene Fraktion nicht zusammen. Der Bundestag berät heute erstmals über die geplante Einkommenssteuerreform. Der Gesetzentwurf von Finanzminister Klingbeil sieht Entlastungen vor, die ab 2028 10 Milliarden Euro ausmachen sollen. Davon profitieren sollen vor allem kleine und mittlere Einkommen, auch Familien mit Kindern. Im Gegenzug ist geplant, dass die Reichensteuer für sehr hohe Einkommen früher greift. Fahnder aus Nordrhein-Westfalen haben eine mögliche Führungsfigur von einer russischen Hackergruppe überführt. Der 28-jährige Russe wird der Gruppe Kilin zugerechnet.
11: Die Hacker sollen weltweit fast 4000 Unternehmen, Behörden und andere Einrichtungen erpresst haben. 150 davon in Deutschland. Nordrhein-Westfalens Innenminister Reul gab dazu bekannt, dass der Mann in Japan aufgespürt und festgenommen werden konnte. Er wurde schon nach Deutschland überstellt. Die Lösegeldforderungen der Gruppe beliefen sich laut Reul auf insgesamt fast 3 Milliarden US-Dollar. Mehr als 140 Millionen sollen geflossen sein. Ulrike Klein, Redaktion.
9: Die EU hat im vergangenen Jahr fast 7 Milliarden Euro nicht nach den vorgegebenen Regeln ausgegeben. Laut Jahresbericht des Europäischen Rechnungshofs waren knapp 4% aller Ausgaben fehlerhaft. Häufig gab es Verstöße bei der Vergabe öffentlicher Aufträge. So wurden unfaire Ausschreibungen oder nicht eingehaltene Fristen und Tricksereien bei der Vergabe beanstandet. Öffentliche Aufträge seien am freien Markt vorbeigeschleust worden, heißt es. Dadurch wurden Projekte teurer, als sie sein müssten. Der Rechnungshof warnt vor einer wachsenden Schuldenlast. Bis zum nächsten Jahr könnte sie in der EU auf 1 Billion Euro steigen. Es gilt ab sofort ein Hüpfverbot im Fußballstadion des VfL Bochum. Das bezieht sich auf die Osttribüne. Der Zweitligist erklärte dies aber nicht mit einer mangelnden Tragfähigkeit der Tribüne im Stehplatzbereich der Heimfans. Vielmehr könne durch rhythmisches Springen ein Unwohleffekt bei Zuschauern auftreten. Sollten die Fans dem Verbot nicht nachkommen, droht eine komplette Sperrung der Ostkurve.
1: Das Schlagerradio-Wetter in Deutschland. Derzeit in Frankfurt am Main 15 Grad, in Hamburg 14 und auch in Bremen 14 Grad. Aktuell bewölkt, gebietsweise auch mit Regen. Später soll es größtenteils noch auflockern mit Temperaturen zwischen 13 und 21 Grad. Morgen dann größtenteils grau in grau und verregnet bei maximal 17 Grad.
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0: Guten Morgen, 4 Minuten nach 9.
1: Guten Morgen.
0: Dann geht's in den Donnerstag.
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0: 10 Minuten nach 9. Guten Morgen.
1: Guten Morgen.
0: Emmy Norman hier für dich, der neue Schlagerradio Morgen.
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0: Und wir werden das heute spielen mit Daniel Johnson. Nochmal herzlich willkommen.
3: Hallo.
0: Team 5 im Friedrichstadtpalast, Musical Star und jetzt auch mit Solokarriere am Start.
1: Ich habe bei dir auf Instagram gesehen, dass du beim HNO-Arzt warst und deine Stimmbänder hast checken lassen und wie die Stimmlippen schwingen.
3: Ja.
1: Jetzt natürlich die Frage der Fragen. Ich würde es auch gerne mal machen.
3: Ja.
1: Wo lang gehen die denn? Durch die Nase oder etwa jagen die dir das Ding durch
3: den
1: Mund?
3: Es geht beides. Also in Freiburg war ich immer bei meinem Spezialisten, der geht mit so einem kleinen Kameraschlauch durch die Nase.
1: Ja.
3: Ich persönlich finde das fast schon angenehmer.
1: Ja, ich stelle es mir auch angenehmer
3: als,
1: vor.
3: Mit diesem riesen Metallstab halt durch den, durch den Rachen.
0: Und was haben die da sich angeschaut?
3: Die Stimmbänder. Also ich lasse das alle paar Monate halt machen, weil natürlich als Sänger, das ist natürlich wie, also die Stimmbänder sind ja ein Muskel und wenn man jeden Tag 6 bis 8 Mal Show spielt die Woche, dann ist es ja wie so ein Extremsport und da lässt man regelmäßig halt einfach drauf gucken.
0: Eine besondere Pflege, damit das dann auch dann wieder hinkommt, wenn es mal überstrapaziert ist?
3: Naja gut, es ist relativ langweilig, viel schlafen, viel Wasser trinken und dann teilweise auch an freien Tagen nicht reden. Und das ist immer mein Favorit.
1: Das wäre mein Albtraum.
3: Ja. Ach so, ja gut, das ist jetzt für euch natürlich ein bisschen schwierig,
1: ungünstig.
3: Aber es klappt schon sehr, sehr gut. Also mein Mann, wir müssen gar nicht reden. Also der sagt, Schatz, brauchst du? Nee, brauchst du nicht. Soll ich mal das machen? Ja, mache ich. Also das funktioniert nonverbal nach 8 Jahren. Ja.
0: Ob das aber jetzt hilft im ABC-Morgen-Quiz, das
3: stellt
0: sich jetzt die Frage.
3: Ja, wir werden sehen.
0: 30 Sekunden, 10 Antworten von dir und die müssen immer mit dem gleichen Anfangsbuchstaben beginnen. Und das ist diesmal, du willst verraten?
1: Das J, wie Johnson.
3: Ach so,
1: dachte uns.
3: Ja, das ist schon mal ja.
1: Ja, gut. Ja.
3: Okay, oh, wow, ich bin jetzt ganz aufgeregt.
0: So, es ist gar nicht so schwer, wie es klingt, aber wir können ja mal loslegen, oder?
3: 30 Sekunden ist nicht viel Zeit.
1: Das ist korrekt.
0: Okay. Gut. Wir legen los mit einem jungen Namen.
3: Ach, Jonas.
1: Ein Bekleidungsstück.
3: Jeans.
0: Ein Land.
1: Sushi.
3: Achso, Sushi?
1: Aber da kommt Sushi her, aus dem Land.
3: Achso, Japan.
1: Eine Sportart.
3: Joggen.
0: Ja, eine Eissorte.
3: Joghurt-Eis.
1: Eine Automarke.
3: Ihr seid wirklich fies. Jaguar, wow.
0: Ein Beruf.
3: Journalisten.
0: Ja, ja, da sind die 30 Sekunden um.
3: Wirklich?
0: 7
3: Leute,
0: Stück.
3: Nein,
1: das ist wunderbar.
3: Es war viel zu langsam. Es war viel zu früh. Das ist fies.
0: Ja, aber war wirklich ein guter Durchschnitt.
1: Ja.
0: Und dafür haben wir die rote Schlagerradio-Sonnenbrille. Mit der posten wir auch gleich ein Foto mit dir, wie du damit aussiehst. Ja.
1: Die kriegst du von uns.
0: Als Geschenk.
1: Oh, wow.
3: Ja, allein dafür hat es sich ja schon gelohnt.
1: Aber mindestens.
0: Auf alle Fälle. Daniel, dann wünschen wir dir weiter viel Erfolg.
3: Vielen Dank.
0: Dass es erfolgreich ist, gerade im Friedrichstadtpalast, ja, und dass du jeden Abend gut durchstehen kannst und auch nebenbei noch diese Solokarriere hinbekommst. Und wir freuen uns auf den Team 5 Film.
1: Ja.
0: Da bin ich ja wirklich neugierig, wenn er dann kommt.
1: Oh, und auf Rurik Gislason freue ich mich auch, bin ich ehrlich. Oh.
3: Toller Typ, ja. Und leider sieht er auch in echt so aus.
1: Ah, das habe ich befürchtet.
3: Das ist schon fies. Ja. Diese Leute, die mit so einem lebenden Filter durchs Leben gehen.
1: Ja. Und dann ist er wahrscheinlich auch noch nett, oder?
3: Ja.
1: Ah.
3: Mhm.
1: Ja, gut, alles klar.
0: Ja. So, dann müssen wir durch. Du musst diese Tim Peters abschreiben, ja?
1: Das war's jetzt mit Tim Peters. Wenn ich Rurik Gislason treffe, dann sag ich Tschüss.
3: Okay, Armin, aber ich glaube, das würde auch Tim verstehen.

0: Viel Spaß mit Daniel Johnson gerade gehabt. Könnt ihr übrigens alles nachhören auf schlagerradio.de. 9.20 Uhr haben wir es.
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6: Für Fahnder aus Nordrhein-Westfalen ist es ein großer Erfolg. Eine mutmaßliche Führungsfigur von einer russischen Hackergruppe konnte gefasst werden. Worum geht es da, Jerome, in den Schlagerradio-Nachrichten?
7: Der 28-jährige Russe wird der Gruppe Kilin zugerechnet. Die soll weltweit fast 4000 Unternehmen, Behörden und andere Einrichtungen erpresst haben. 150 davon in Deutschland. Nordrhein-Westfalens Innenminister Reul gab dazu bekannt, dass der Mann in Japan aufgespürt und festgenommen werden konnte. Er wurde schon nach Deutschland über stellt. Die Lösegeldforderungen der Gruppe beliefen sich laut Reul auf insgesamt fast 3 Milliarden US-Dollar. Mehr als 140 Millionen sollen geflossen sein. Diese Meldung sorgt gerade für Aufregung bei München rund um Erding. In der Nähe des Flughafens ist möglicherweise ein Puma unterwegs. Ein Jäger konnte mit einem Nachtsichtgerät ein unscharfes Schwarz-Weiß-Bild machen. Experten schließen nicht aus, dass es sich bei der auffälligen Großkatze um einen Puma handeln könnte. Die Polizei sucht seit gestern ein rund 140 Hektar großes Naturschutzgebiet ab, auch mit Hubschraubern und Drohnen.
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7: Thüringens Ministerpräsident Vogt zieht seine Klage gegen den Entzug seines Doktortitels durch die TU Chemnitz zurück. Die Entscheidung falle ihm nicht leicht, sagte er, weil er persönlich viel Arbeit in seine Dissertation gesteckt habe. Doch er wolle dieses Land führen und keinen Rechtsstreit in eigener Sache. Nordrhein-Westfalens Ministerpräsident Wüst hat nach der Wahl des ersten AfD-Landtagspräsidenten in Sachsen-Anhalt einen Appell an seine CDU gerichtet. Er rief zu einer klaren Abgrenzung gegenüber der AfD auf.
6: Das Schlagerradio-Wetter in Deutschland. Aktuell überwiegend bewölkt, gebietsweise mit Regen. Später soll es größtenteils auflockern bei maximal 21 Grad.
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0: Schlagerradio an deinem Donnerstagmorgen. 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
1: Heute gibt's den Nobelpreis in Sachen Literatur und passend dazu gucken wir mal, ob wir geeignet wären, Buchtitel. Ob sie wirklich existieren oder ausgedacht sind. Und du darfst raten.
0: Ich darf raten. Ihr könnt mitraten. Ja, mal sehen, was du dir ausgesucht hast.
1: Wie wäre es denn mit dem Buchtitel Das Beste, was einem Croissant passieren kann?
0: Ja, das könnte so ein kleiner Kinderbuchroman sein. Kann ich mir durchaus vorstellen. Ne? Es landet in der Bäckerei, wird rausgetragen, aufgefuttert und
1: kommt
0: dann wieder in
1: kurzes Buch.
0: Ja, klar. Ja, ich würde sagen, es ist ein schönes Kinderbuch.
1: Ist richtig.
0: Hey.
1: Also ich weiß nicht, ob es ein Kinderbuch ist. Es ist auf jeden Fall von Pablo Tusset. Existiert wirklich.
0: Ah ja, Pablo. Kennen wir.
1: Ja. Wie wäre es mit Furzi Pups der Knatterdrache?
0: Ja, natürlich. Sebastian Fitzek Buch, oder? Liege ich falsch?
1: Auf jeden Fall nicht von Sebastian Fitzek.
0: Ist es ein Buch?
1: Ist ein Buch.
0: Ja.
1: Jörg Mühle und Kai Lüffner, ein kleiner Drache der Stadt Feuer, lieber ein lautes Pupsen von sich gibt.
0: Ja, warum nicht? Feuerzeug ran, zack, hat er auch
1: und
0: einen Strahl.
1: Los geht's. Ja. Wie wäre es denn mit Peng, Macht der Hamster und andere lustige Mikrowellenspiele.
0: Ja gut, das glaube ich ist nicht echt, weil man macht das nicht. Man könnte es probieren.
1: Das weiß ich auch
0: Buch
1: gar nicht,
0: ist
1: ob der Hamster Peng macht. Vielleicht macht er auch Plopp.
0: Ja.
1: Dann lassen wir das. Ist natürlich richtig, ist kein Buch.
0: Juhu, richtig.
1: Ja, sag mal, eins willst du noch?
0: Ja, gib nochmal den Höhepunkt, den du gefunden hast.
1: Na, das war eigentlich Peng macht der Hamster und andere lustige Mikrowellenspiele, fand ich klasse.
0: Okay, Entschuldigung, tschüss, liebe Hörer, das war der Höhepunkt des Tages. Wir können jetzt abschalten. Das war's.

Oh Mann, hier kommen viele WhatsApps rein. Ihr müsst auf paar so Duple achten. Nicht mit Herz an Herz, was gerade lief. Ja, kleiner fieser Trick von uns, sondern auf Computerliebe.

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8: Ich bin Jerome Nussbaum. In Berlin haben Linke, Grüne und SPD offenbar Hindernisse für offizielle Sondierungsgespräche beseitigt. Nach Medienberichten verständigten sie sich auf ein Handlungspaket, das im Fall antisemitischer Vorfälle greifen soll. Damit dürfte der Weg für rot-grün-rote Sondierungsgespräche zu einer Regierungsbildung frei sein, heißt es. Gestern hatte es eine dritte Dreierrunde im Rahmen von Vorsondierungen gegeben. Nach dem Erfolg der AfD bei der Landtagspräsidentenwahl in Sachsen-Anhalt hält es Bundeskanzler Merz für möglich, dass nicht nur Stimmen aus der CDU-Fraktion kamen. Der AfD-Politiker Rausch könnte auch Stimmen aus anderen Parteien bekommen haben.
9: False-Flag-Operationen gibt es nicht nur militärisch. Und deswegen vorsichtig mit voreiligen Schlussfolgerungen. Wir haben es hier mit mindestens zwei, im Sachsen-Anhaltinischen Landtag drei Gruppierungen zu tun, die alles tun, um den Zusammenhalt in unserer Demokratie zu unterminieren. Alles.
8: Bei der Wahl des Vizelandtagspräsidenten Til Schneider hat das BSW nochmals bekräftigt, nicht für ihn gestimmt zu haben. Generalsekretär Runert erklärte in der ARD, man habe klar gesagt, dass man ihn wegen dessen inhaltlichen Einstellungen nicht mitwähle. Großbritanniens neuer Premierminister Burnham ist heute auf Antrittsbesuch in Deutschland. Er setzt zusammen mit Kanzler Merz den deutsch-britischen Freundschaftsvertrag in Kraft, den sogenannten Kensington-Vertrag.
10: Er stellt die Beziehungen beider Länder auf eine neue Grundlage, 6 Jahre nach dem Austritt der Briten aus der Europäischen Union. Der Vertrag soll die Zusammenarbeit in der Verteidigungs- und Wirtschaftspolitik vertiefen, ebenso bei der Eindämmung irregulärer Migration sowie bei der Bekämpfung der grenzüberschreitenden Kriminalität. Geplant sind auch konkrete Reiseerleichterungen wie Visafreiheit für Klassenfahrten sowie eine direkte Bahnanbindung zwischen Deutschland und Großbritannien. Noah Ulrich, Redaktion.
8: Die Gesundheit von Mädchen hat sich weltweit deutlich verbessert. Das geht aus dem ersten Weltmädchenindex der Hilfsorganisation Plan International hervor. Demnach ist die Sterblichkeit von Mädchen seit dem Jahr 2000 um mehr als die Hälfte gesunken. Außerdem leben Mädchen in den meisten Ländern heute gesünder als noch am Anfang des Jahrhunderts. Ein Pferd hat Autofahrer auf der A2 bei Oelde nahe Bielefeld auf Trab gehalten. Es war von einer Koppel ausgebüxt und dann über mehrere Kilometer auf die Autobahn galoppiert. Ein Lkw-Fahrer konnte das Tier schließlich stoppen. Es handelte sich demnach um ein Geisterpferd. Es war in der Gegenrichtung unterwegs. Die Polizei fing es ein und sprach von großem Glück, dass nichts passiert ist.
11: Das Schlagradio-Wetter in Deutschland. Wir haben 14 Grad in Hamburg, 13 in Köln und 18 Grad in Dresden. Heute überwiegend stark bewölkt und von Nordwesten breitet sich teils kräftiger und länger anhaltender Regen nach Osten und Südosten aus. Über den Mittag und am Nachmittag gehen die Niederschläge von Nordwesten her in Wechselbewölkung mit Schauern und vereinzelten Gewittern über. Die Höchsttemperaturen heute bei 12 bis 22 Grad.
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11: Schlagerradio. Habt einen tollen Start in den heutigen Donnerstagvormittag. Jetzt mit Bernhard Brink. Andi Schmidt ist hier. Hi.

0: So, eine neue Song von Unheilig, meilenweit, hier gehört bei Schlagerradio. Gleich geil, Sturzflug.
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0: Gute Nachrichten für die Gesundheit von Millionen Beschäftigten in Europa. Das EU-Parlament, das greift durch und verschärft die Grenzwerte für krebserregende Stoffe am Arbeitsplatz gewaltig. Ob in der Stahlindustrie oder bei der Batterieherstellung, wer täglichen Gefahrenstoffen ausgesetzt ist, bekommt künftig deutlich besseren Schutz. Experten schätzen, dass durch die strengeren Regeln in den nächsten Jahrzehnten über 20.000 schwere Erkrankungen verhindert werden. Ein starkes Signal, das zeigt, die Sicherheit der Menschen steht an erster Stelle, damit Arbeit wieder ein Stück gesundheitsbewusster wird.

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0: Hier Schlagerradio. Habt einen schönen Vormittag mit uns, gleich mit Matthias Reim.
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8: Ich bin Jerome Nussbaum. In Berlin haben Linke, Grüne und SPD offenbar Hindernisse für offizielle Sondierungsgespräche beseitigt. Nach Medienberichten verständigten sie sich auf ein Handlungspaket, das im Fall antisemitischer Vorfälle greifen soll. Damit dürfte der Weg für rot-grün-rote Sondierungsgespräche zu einer Regierungsbildung frei sein, heißt es. Gestern hatte es eine dritte Dreierrunde im Rahmen von Vorsondierungen gegeben. Nach dem Erfolg der AfD bei der Landtagspräsidentenwahl in Sachsen-Anhalt hält es Bundeskanzler Merz für möglich, dass nicht nur Stimmen aus der CDU-Fraktion kamen. Der AfD-Politiker Rausch könnte auch Stimmen aus anderen Parteien bekommen haben.
9: False-Flag-Operationen gibt es nicht nur militärisch. Und deswegen vorsichtig mit voreiligen Schlussfolgerungen. Wir haben es hier mit mindestens zwei, im Sachsen-Anhaltinischen Landtag drei Gruppierungen zu tun, die alles tun, um den Zusammenhalt in unserer Demokratie zu unterminieren. Alles.
8: Bei der Wahl des Vizelandtagspräsidenten Till Schneider hat das BSW nochmals bekräftigt, nicht für ihn gestimmt zu haben. Generalsekretär Runert erklärte in der ARD, man habe klar gesagt, dass man ihn wegen dessen inhaltlichen Einstellungen nicht mitwähle. Großbritanniens neuer Premierminister Burnham ist heute auf Antrittsbesuch in Deutschland. Er setzt zusammen mit Kanzler Merz den deutsch-britischen Freundschaftsvertrag in Kraft, den sogenannten Kensington-Vertrag.
10: Er stellt die Beziehungen beider Länder auf eine neue Grundlage, 6 Jahre nach dem Austritt der Briten aus der Europäischen Union. Der Vertrag soll die Zusammenarbeit in der Verteidigungs- und Wirtschaftspolitik vertiefen, ebenso bei der Eindämmung irregulärer Migration sowie bei der Bekämpfung der grenzüberschreitenden Kriminalität. Geplant sind auch konkrete Reiseerleichterungen wie Visafreiheit für Klassenfahrten sowie eine direkte Bahnanbindung zwischen Deutschland und Großbritannien. Noah Ulrich, Redaktion.
8: Die Gesundheit von Mädchen hat sich weltweit deutlich verbessert. Das geht aus dem ersten Weltmädchenindex der Hilfsorganisation Plan International hervor. Demnach ist die Sterblichkeit von Mädchen seit dem Jahr 2000 um mehr als die Hälfte gesunken. Außerdem leben Mädchen in den meisten Ländern heute gesünder als noch am Anfang des Jahrhunderts. Ein Pferd hat Autofahrer auf der A2 bei Oelde nahe Bielefeld auf Trab gehalten. Es war von einer Koppel ausgebüxt und dann über mehrere Kilometer auf die Autobahn galoppiert. Ein LKW-Fahrer konnte das Tier schließlich stoppen. Es handelte sich demnach um ein Geisterpferd. Es war in der Gegenrichtung unterwegs. Die Polizei fing es ein und sprach von großem Glück, dass nichts passiert ist.
11: Das Schlagradio-Wetter in Deutschland. Wir haben 14 Grad in Hamburg, 13 in Köln und 18 Grad in Dresden. Heute überwiegend stark bewölkt und von Nordwesten breitet sich teils kräftiger und länger anhaltender Regen nach Osten und Südosten aus. Über den Mittag und am Nachmittag gehen die Niederschläge von Nordwesten her in Wechselbewölkung mit Schauern und vereinzelten Gewittern über. Die Höchsttemperaturen heute bei 12 bis 22 Grad.
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11: Kurz nach 11, ich wünsche einen schönen Vormittag. Andy Schmidt ist hier, jetzt gleich mit richtig cooler Musik. Achim Petri, Aloha, Hea, He ist mit am Start. Nick P. Und jetzt Annemarie Einfeld.

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0: mal nein. Kerstin Ott hier, Schlagerradio. Schönen Vormittag.
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0: Akku leer, aber am Bahnhof oder Flughafen gibt's eine kostenlose USB-Ladestation. Klingt praktisch, kann aber ein Sicherheitsrisiko sein. Unsere Kollegin Johanna Richter weiß nämlich warum.
2: Ja, das Problem, USB überträgt nicht nur Strom, sondern kann auch Daten austauschen. Manipulierte Anschlüsse könnten deshalb theoretisch Schadsoftware auf das Handy bringen oder Daten abgreifen. Diese Methode wird Juicejacking genannt. Große offiziell bestätigte Fälle gibt's bislang aber noch nicht.
0: Also dazu habe ich nochmal drei Tipps für euch. Nehmt auf Reisen am besten eine Powerbank mit. Zweitens, nutzt lieber euer eigenes Ladegerät an einer normalen Steckdose. Und drittens, wenn es doch der öffentliche USB-Anschluss sein muss, könnt ihr einen USB-Datenblocker verwenden. Der lässt Strom durch, verhindert aber die Datenübertragung.

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0: finde den Song klasse von Peter Maffay und Johannes Oerding. Ein Leben lang ist nicht lang. Hier Schlagerradio, gleich habe ich Michelle für euch.
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0: Ihr Schlagerradio gleich mit der Mittagspausenparty. Und ihr wisst ja, bis 12:30 wird richtig gerockt. Da könnt ihr mitsingen, mittanzen und einfach nur mitfeiern. Unter anderem habe ich jetzt gleich Anna-Karina Wojcik, Feuerherzes mit am Start und Erik Philippi und viel mehr.
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2: Ich bin Jerome Nussbaum. 2,5 Wochen nach der Abgeordnetenhauswahl und 3 Vorsondierungsrunden später ist der Weg für Rot-Grün-Rot in Berlin frei. Die Parteien konnten sich in strittigen Punkten einigen.
3: Im Mittelpunkt stand die Kritik von Grünen und SPD wegen Antisemitismus in den Reihen der linken Wahlsiegerin. Nun heißt es, die Parteien haben sich auf ein Handlungspaket geeinigt. Es soll im Fall antisemitischer Vorfälle greifen. Hindernisse für offizielle Sondierungsgespräche seien dadurch beseitigt. Die nächste Phase in den Regierungsverhandlungen könne eingeläutet werden. Noah Ulrich, Redaktion.
2: Die Fraktionschefs von Union und SPD haben nach dem Koalitionsausschuss gestern Abend bekräftigt, die geplanten Reformen der Bundesregierung zügig umzusetzen, bei Pflege, Arbeitsmarkt und Rente. Das geht aus einer gemeinsamen Nachricht hervor von Unionsfraktionschef Frei, dem SPD-Fraktionsvorsitzenden Miersch und CSU-Landesgruppenchef Hoffmann. Sie betonen, dass man in guter und konstruktiver Atmosphäre zusammenarbeite. Weiter heißt es, dass man sich der politischen Verantwortung bewusst sei und das Land nicht Extremisten überlassen wolle. Der Bundestag hat seine Beratungen über die geplante Einkommenssteuerreform aufgenommen. Der Gesetzentwurf von Finanzminister Klingbeil sieht Entlastungen vor, die ab 2028 10 Milliarden Euro ausmachen sollen. Davon profitieren sollen vor allem kleine und mittlere Einkommen, auch Familien mit Kindern. Im Gegenzug ist geplant, dass die Reichensteuer für sehr hohe Einkommen früher greift. Zum Gedenktag an den Überfall der Hamas auf Israel haben sich in Berlin-Kreuzberg rund 500 Menschen einer pro-palästinensischen Demo angeschlossen. Der Aufzug wurde am Abend von der Polizei gestoppt. Einsatzkräfte seien abgedrängt worden. Außerdem wurden verbotene Symbole auch von der radikal-islamischen Hamas verwendet. Unter den Demonstranten war auch die frühere Klimaaktivistin Greta Thunberg. Fahnder aus Nordrhein-Westfalen haben eine mögliche Führungsfigur einer russischen Hackergruppe überführt. Der 28-jährige Russe wird der Gruppe Kilin zugerechnet.
4: Die Hacker sollen weltweit fast 4000 Unternehmen, Behörden und andere Einrichtungen erpresst haben. 150 davon in Deutschland. Nordrhein-Westfalens Innenminister Reul gab dazu bekannt, dass der Mann in Japan aufgespürt und festgenommen werden konnte. Er wurde schon nach Deutschland überstellt. Die Lösegeldforderungen der Gruppe beliefen sich laut Reul auf insgesamt fast 3 Milliarden US-Dollar. Mehr als 140 Millionen sollen geflossen sein. Ulrike Klein, Redaktion.
2: In der Nähe des Münchner Flughafens ist offenbar ein Puma unterwegs. Ein Jäger konnte mit seinem Nachtsichtgerät ein unscharfes Schwarz-Weiß-Bild machen. Experten schließen nicht aus, dass es sich bei der auffälligen Großkatze um einen Puma handeln könnte. Die Polizei sucht seit gestern ein rund 140 Hektar großes Naturschutzgebiet bei Erding ab. Auch Hubschrauber kommen zum Einsatz, ebenso Drohnen.
5: Das Schlagradio-Wetter in Deutschland. Wir haben 18 Grad in München, 16 in Berlin und 15 Grad in Frankfurt. Heute Nachmittag lockert es im Nordwesten mit Schauern und vereinzelten Gewittern auf, während es im Südosten örtlich noch Gewitter geben kann. Die Höchstwerte bis 22 Grad und morgen ist es im Süden und Südosten nach Nebelauflösung lange heiter und trocken. Ansonsten breiten sich von Nordwesten dichte Wolken mit Regen aus, die im Tagesverlauf dann von teils kräftigen Schauern und einzelnen Gewittern begleitet werden. Die Höchstwerte morgen 11 bis 17 Grad.
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5: Pünktlich kurz nach 12 geht's in die Mittagspausenparty. Hier ist Andi Schmidt. Habt eine schöne halbe Stunde.
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0: Das Leben ist jetzt, damit hat er vollkommen recht, Thomas Anders, hier ist Schlagerradio.
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0: Hallo, hier ist der Andi von Schlagerradio. Dennis, bist du das?
3: Ja, ich bin's. Dennis hier. Ja, richtig.
0: Das ist schön. Kann es sein, dass du uns gerade eine WhatsApp geschickt hast?
3: Ja, das habe ich.
0: Ja, da hast du ein Lied erkannt.
3: Ich bin ein bisschen überrascht, ja. Computerliebe, ja, mit Paso Doble oder ähnlich.
0: Paso Doble, ja genau, hast alles Doble, richtig gemacht. Ja, genau, ja. Dennis, du hast alles richtig gemacht. Du hast in diesem Moment 50 Euro gewonnen und bist für das 250.000 Euro Finale am 31. Oktober im Park Inn am Alex in Berlin qualifiziert. Herzlichen Glückwunsch.
3: Ja, Wahnsinn, super geil. Echt cool. Ich habe es heute schon zweimal probiert, einmal bei falsch. Sehr überraschend,
0: ja, super,
3: den Anruf zu bekommen. Ich freue mich.
0: Und du weißt ja, was du beim großen Finale machen darfst, oder?
3: Ja, ich glaube, dreimal einen fünfstelligen Code eingeben und mit ganz viel Glück den Hauptpreis absahnen.
0: Genau, du kannst nämlich dann 250.000 Euro gewinnen, wenn einmal der Code, der fünfstellige Code von deinen drei Chancen am Tresor richtig eingegeben wurde. Ich drücke dir auf jeden Fall die Daumen, lieber Dennis. Ja, und wünsche dir viel Spaß mit den 50 Euro. Und was machst du gerade? Bist du gerade auf Arbeit, oder?
3: Ich besitze im LKW und bin bei der Müllabfuhr tätig und deswegen hört man hier im Hintergrund zwischendurch immer piepen.
0: Alles klar.
3: Super. Bin also noch fleißig.
0: Jawohl, super, Dennis. Dann danke, dass es euch gibt an dieser Stelle mal. Muss man mal gesagt haben, ja? Ohne euch wäre alles ein bisschen nicht so sauber, wie es ist.
3: Ja, das ist richtig.
0: Dankeschön, Dennis.
3: Vielen Dank, ich freue mich. Dankeschön.
0: Schönen Tag dir noch. Ciao.
3: Ja, euch auch. Danke, tschüssi.
0: So, und der nächste 250.000 Euro Schlager, der kommt gleich. Auf welches Lied ihr achten müsst, das erfahrt ihr um 20 nach 1.

0: Ihr habt einen schönen Mittag mit uns, gleich mit toller Musik von DJ Ötzi. Janet Biedermann ist mit am Start, Vanessa Mai, ihre aktuelle Single, und Stefan Waggershausen. Und ich verrate euch auch gleich den neuen 250.000 Euro Schlager, mit dem ihr euch qualifizieren könnt. In knapp 20 Minuten.
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3: Ich bin Jerome Nussbaum. 2,5 Wochen nach der Abgeordnetenhauswahl und 3 Vorsondierungsrunden später ist der Weg für Rot-Grün-Rot in Berlin frei. Die Parteien konnten sich in strittigen Punkten einigen.
4: Im Mittelpunkt stand die Kritik von Grünen und SPD wegen Antisemitismus in den Reihen der linken Wahlsiegerin. Nun heißt es, die Parteien haben sich auf ein Handlungspaket geeinigt. Es soll im Fall antisemitischer Vorfälle greifen. Hindernisse für offizielle Sondierungsgespräche seien dadurch beseitigt. Die nächste Phase in den Regierungsverhandlungen könne eingeläutet werden. Noah Ulrich, Redaktion.
3: Die Fraktionschefs von Union und SPD haben nach dem Koalitionsausschuss gestern Abend bekräftigt, die geplanten Reformen der Bundesregierung zügig umzusetzen, bei Pflege, Arbeitsmarkt und Rente. Das geht aus einer gemeinsamen Nachricht hervor von Unionsfraktionschef Frei, dem SPD-Fraktionsvorsitzenden Miersch und CSU-Landesgruppenchef Hoffmann. Sie betonen, dass man in guter und konstruktiver Atmosphäre zusammenarbeite. Weiter heißt es, dass man sich der politischen Verantwortung bewusst sei und das Land nicht Extremisten überlassen wolle. Der Bundestag hat seine Beratungen über die geplante Einkommenssteuerreform aufgenommen. Der Gesetzentwurf von Finanzminister Klingbeil sieht Entlastungen vor, die ab 2028 10 Milliarden Euro ausmachen sollen. Davon profitieren sollen vor allem kleine und mittlere Einkommen, auch Familien mit Kindern. Im Gegenzug ist geplant, dass die Reichensteuer für sehr hohe Einkommen früher greift. Zum Gedenktag an den Überfall der Hamas auf Israel haben sich in Berlin-Kreuzberg rund 500 Menschen einer pro-palästinensischen Demo angeschlossen. Der Aufzug wurde am Abend von der Polizei gestoppt. Einsatzkräfte seien abgedrängt worden. Außerdem wurden verbotene Symbole auch von der radikal-islamischen Hamas verwendet. Unter den Demonstranten war auch die frühere Klimaaktivistin Greta Thunberg. Fahnder aus Nordrhein-Westfalen haben eine mögliche Führungsfigur einer russischen Hackergruppe überführt. Der 28-jährige Russe wird der Gruppe Kilin zugerechnet.
5: Die Hacker sollen weltweit fast 4000 Unternehmen, Behörden und andere Einrichtungen erpresst haben. 150 davon in Deutschland. Nordrhein-Westfalens Innenminister Reul gab dazu bekannt, dass der Mann in Japan aufgespürt und festgenommen werden konnte. Er wurde schon nach Deutschland überstellt. Die Lösegeldforderungen der Gruppe beliefen sich laut Reul auf insgesamt fast 3 Milliarden US-Dollar. Mehr als 140 Millionen sollen geflossen sein. Ulrike Klein, Redaktion.
3: In der Nähe des Münchner Flughafens ist offenbar ein Puma unterwegs. Ein Jäger konnte mit seinem Nachtsichtgerät ein unscharfes Schwarz-Weiß-Bild machen. Experten schließen nicht aus, dass es sich bei der auffälligen Großkatze um einen Puma handeln könnte. Die Polizei sucht seit gestern ein rund 140 Hektar großes Naturschutzgebiet bei Erding ab. Auch Hubschrauber kommen zum Einsatz, ebenso Drohnen.
6: Das Schlagradio-Wetter in Deutschland. Wir haben 18 Grad in München, 16 in Berlin und 15 Grad in Frankfurt. Heute Nachmittag lockert es im Nordwesten mit Schauern und vereinzelten Gewittern auf, während es im Südosten örtlich noch Gewitter geben kann. Die Höchstwerte bis 22 Grad und morgen ist es im Süden und Südosten nach Nebelauflösung lange heiter und trocken. Ansonsten breiten sich von Nordwesten dichte Wolken mit Regen aus, die im Tagesverlauf dann von teils kräftigen Schauern und einzelnen Gewittern begleitet werden. Die Höchstwerte morgen 11 bis 17 Grad.
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6: Kurz nach eins, einen schönen Mittag wünsche ich. Andi Schmidt ist hier.

0: Ich liebe den neuen Song von Vanessa Mai. I Fall in Love hier Schlagerradio gleich mit Dieter Thomas Kuhn.
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0: Und es gibt einen neuen 250.000 Euro Schlager. Wenn ihr den hört, dann könnt ihr euch qualifizieren für das große 250.000 Euro Finale am Samstag, 31. Oktober. Achtet jetzt auf Andrea Berg. Geh doch, wenn du sie liebst.

0: Und wenn ihr Andrea Berg hier bei Schlagerradio hört, heißt es wieder ganz schnell reagieren, eine WhatsApp schicken an die 08000 79 89 99, Stichwort Schlagerradio. Mit deinem Wohnort landest du dann bei uns im Studio, gewinnst du wie gerade eben 50 Euro und bist qualifiziert für das 250.000 Euro Finale. Dort hast du dann drei Chancen, einen fünfstelligen Code in ein Tresor einzugeben, und wenn dein Code richtig ist, gewinnst du eine 250 Millionen Euro. Also achten auf Andrea Berg, geh doch, wenn du sie liebst. Mehr Infos zum Spiel gibt's auch auf schlagerradio.de.
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0: Schlagerradio ist hier mit Safia. Habt einen schönen Mittag mit uns. Gleich mit Peter Schilling und völlig losgelöst. Ja, und völlig losgelöst sind ja auch immer unsere beiden Piloten. Die fliegen ja auch immer durch die Gegend. Und die haben es heute irgendwie mit Friedrich Merz. Das müssen wir uns gleich mal anhören. Ab geht's ins Cockpit.
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2: Jack, One Check, du, was liegt heute an, Kollege Olo?
3: Guten Morgen, Captain. Oh, haben Sie das gehört? Der Prinz Frederik hat vom Oktoberfest eine offene Rechnung von 38.000 Euro.
2: Ja, ich sag's ja immer.
3: Was?
2: Ja, dem muss man Anhalt gebieten. Achtung, Kevin Groove, Fräulein Schieber, bitte ins Cockpit.
4: Ja, Captain.
2: Alles gut, mein da hinten.
4: Ja, oh, der Friedrich Merz hat seine alte Schule besucht.
2: Wie der sich manchmal auffühlt, dachte ich, der ist nicht von der alten Schule.
4: Haha. Ich meinte aber sein ehemaliges Gymnasium. Das feierte diese Woche nämlich 100-jähriges Jubiläum und der Merz war Ehrengast.
2: 100 Jahre, das ist ja schon eine Kunst, dass der Gast wesentlich älter aussieht, zumindest was die Umfragewerte betrifft, nicht?
4: Wussten Sie, dass er fast durchs Abitur gerasselt wäre?
2: Ja, da hat er sich bestimmt gesagt, das soll mir bei der Wahl zum Bundeskanzler aber nicht passieren. Und zack, musste er eine Ehrenrunde drehen. Und beim ersten Wahlgang ist er sitzen geblieben.
4: Eigentlich sollte er gar nicht aufs Gymnasium. Sein Vater wollte nämlich, dass er eine Maurerlehre macht.
2: Aber ein Glück, dass er das nicht gemacht hat. Angesichts der Tatsache, wie er bei der Brandmauer rumfuscht, die bröckelt und bröckelt.
4: Entschuldigung, redet der Mann deswegen auch manchmal ein bisschen gymnasial?
5: Nein.
2: So, Landanflug Roter Tower meldet, der Merz will seine Abiturnote nicht verraten und erscheint deshalb nicht.
4: Erscheint nicht zu was?
2: Nur zur nächsten Klausurtagung.
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0: Hallo, Andi Schmidt ist hier, ihr hört Schlagerradio. In der nächsten halben Stunde gibt es den Start in den heutigen Nachmittag, unter anderem mit Bernhard Brink, Michelle ist mit am Start und Anna-Maria Zivkov. Und wir wollen natürlich mal wissen, was bei den Reichen und Schönes Neues gibt. Unsere Promi-News gegen 20 nach 2.
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9: Ich bin Jerome Nussbaum. In Berlin kann es nach dem Sieg der Linken bei der Abgeordnetenhauswahl zu offiziellen Sondierungsgesprächen mit den Grünen und der SPD kommen. Bei ihren Vorgesprächen haben die drei Parteien letzte Hindernisse aus dem Weg geräumt.
10: Damit bahnt sich ein neues rot-grün-rotes Hauptstadtbündnis an. Trotz bundesweit massiver Kritik an Antisemitismus in den Reihen der Linken. Ebenso am Vorhaben, große Immobilienkonzerne zu enteignen. Die Parteien haben sich nun

0: aber auf ein Handlungspaket geeinigt. Es soll im Fall antisemitischer Vorfälle greifen. Damit kann 2,5 Wochen nach der Abgeordnetenhauswahl die nächste Phase in den Regierungsverhandlungen eingeläutet werden. Ulrike Klein, Redaktion.
1: Zum Auftakt der Bundestagsberatungen über die Einkommenssteuerreform hat Finanzminister Klingbeil die Maßnahmen verteidigt. Die Reform setze die richtigen Schwerpunkte, sagte er. Es gehe um Entlastungen in Höhe von insgesamt 10 Milliarden Euro. Besonders Menschen mit mittleren Einkommen sollen demnach profitieren. Laut Klingbeil werde eine Familie mit 2 Kindern ab 2028 mehr als 600 Euro jährlich zusätzlich zur Verfügung haben. Grüne und Linke kritisierten, dass die Entlastung nicht ausreiche. Und die AfD sprach von einer Fortschreibung der Progressionen. Die Angeklagte im Mordfall Fabian aus Güstrow ist laut dem psychiatrischen Gutachter voll schuldfähig. Der Sachverständige legte sein Gutachten heute im Prozess vor dem Landgericht Rostock vor. Demnach kommt er zu der Einschätzung, dass die 30-Jährige durchaus Recht und Unrecht unterscheiden könne. Sie bestreitet, den Jungen ermordet zu haben. Das Urteil wird voraussichtlich am 10. November fallen. Großbritanniens neuer Premierminister Burnham ist heute auf Antrittsbesuch in Deutschland. Er setzt zusammen mit Kanzler Merz den deutsch-britischen Freundschaftsvertrag in Kraft, den sogenannten Kensington-Vertrag.
2: Er stellt die Beziehungen beider Länder auf eine neue Grundlage, 6 Jahre nach dem Austritt der Briten aus der Europäischen Union. Der Vertrag soll die Zusammenarbeit in der Verteidigungs- und Wirtschaftspolitik vertiefen, ebenso bei der Eindämmung irregulärer Migration sowie bei der Bekämpfung der grenzüberschreitenden Kriminalität. Geplant sind auch konkrete Reiseerleichterungen wie Visafreiheit für Klassenfahrten sowie eine direkte Bahnanbindung zwischen Deutschland und Großbritannien. Noah Ulrich, Redaktion.
1: Die Menschen in Deutschland sind im vergangenen Jahr wieder mehr Bus und Bahn gefahren. Der Anstieg zum Vorjahr lag laut Statistischem Bundesamt bei rund 2%. Demnach haben die Bahnen im Nahverkehr rund 2,8 Milliarden Fahrgäste befördert, die Busse rund 5,5 Milliarden. Tendenz weiter steigend.
3: Das Schlagradio-Wetter in Deutschland. Wir haben 18 Grad in München, 16 in Berlin und 15 Grad in Frankfurt. Heute Nachmittag lockert es im Nordwesten mit Schauern und vereinzelten Gewittern auf, während es im Südosten örtlich noch Gewitter geben kann. Die Höchstwerte bis 22 Grad und morgen ist es im Süden und Südosten nach Nebelauflösung lange heiter und trocken. Ansonsten breiten sich von Nordwesten dichte Wolken mit Regen aus, die im Tagesverlauf dann von teils kräftigen Schauern und einzelnen Gewittern begleitet werden. Die Höchstwerte morgen 11 bis 17 Grad.
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3: Schlagerradio. Rein geht's in den heutigen Donnerstagnachmittag. Andi Schmidt ist hier, grüßt euch. Ich hab

0: Schlagerradio ist hier. Schönen Nachmittag mit To The Moon Beats. Gleich gibt's Klaus Lage für euch. Jetzt aber erstmal Neues aus der Welt der Stars und Sternchen. Große Ehre für Schlagerlegende Ute Freudenberg. Sie wurde in ihrer Geburtsstadt mit dem Weimar-Preis 2026 ausgezeichnet. Rund 650 Gäste feierten die Sängerin in der Weimar-Halle. Die Laudatio hielt Kim Fischer. Als Highlight spielte ein Bläserensemble ihren Kulthit Jugendliebe. Für Ute ein absolut emotionaler Moment. Babyglück bei den TV-Stars. Moderatorin Laura von Tora und ihr Freund Ricardo Basile, die erwarten ihr erstes gemeinsames Kind. Auf Instagram zeigte Laura stolz ihren Babybauch und schrieb liebevoll: Halb du, halb ich. Ja. Und bei The Masked Singer gab's eine Doppelenthüllung. Unter dem Affenkostüm steckte ausgerechnet Ur-Rateteam-Mitglied Ruth Moschner. Und als Groovy-Disco-Kugel überraschte Comedian Bastian Bielendorfer, der scherzte, dass die Hose so eng war, dass ihn eigentlich der ADAC rausschneiden müsse. Mehr Promi-Geschichten gibt's natürlich auch auf schlagerradio.de.
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7: Ich bin Jerome Nussbaum. Der Thüringer Landtag wird nicht aufgelöst. Die AfD ist mit ihrem Antrag gescheitert, ihn vorzeitig aufzulösen und Neuwahlen herbeizuführen. Eine Zweidrittelmehrheit und damit 59 Stimmen wären dafür nötig gewesen. Am Ende stimmten 34 Abgeordnete dafür. 32 Abgeordnete hat die AfD-Fraktion. Auslöser für den Antrag war der Zerfall der BSW-Fraktion Anfang September. Als weiterer Grund wurde der Vertrauensverlust von Ministerpräsident Vogt genannt im Zusammenhang mit seiner Doktorarbeit. Als erste Stadt in Deutschland hat Dortmund im Sommer ein Bettelverbot rund um Außengastronomie eingeführt. Weitere Städte ziehen jetzt nach, heute Düsseldorf und morgen Gelsenkirchen. In Dortmund äußerten sich Gastronomen überwiegend zufrieden nach dem Start. Ein Wirt am Alten Markt sagte der ARD, es sei nicht perfekt, aber es sei viel besser geworden. Auch stilles Betteln, zum Beispiel mit einem Schild, ist im Umkreis von 5 Metern von Freisitzen verboten. Die Frankfurter Buchmesse hat für das Fachpublikum geöffnet. Am Wochenende dürfen dann alle rein. Zum offiziellen Auftakt gestern Abend warb Kulturstaatsminister Weimar für eine stärkere Regulierung der großen Digitalplattformen und sagte, es gehe nicht allein um den Diebstahl von geistigem Eigentum. Extreme Positionen würden gestärkt, abwägende systematisch geschwächt. Für den Mitte September verstorbenen Schauspieler Ralf Richter gibt es am kommenden Samstag eine Trauerfeier. Familie, Freunde und Weggefährten nehmen in Bochum Abschied. Der Ruhrgebietsschauspieler war unter anderem durch den Kultfilm Das Boot bekannt geworden.
8: Das Schlagerradio-Wetter in Deutschland. Am Abend gibt es im Osten und Süden noch teils kräftigen Regen bei Temperaturen zwischen 9 und 19 Grad, bevor es dann in der Nacht bei Tiefstwerten von 8 bis 2 Grad meist abtrocknet.
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0: Kerstin Ott, ich muss dir was sagen, hier Schlagerradio. Und ja, wenn wir schon dabei sind, ich muss euch auch mal was sagen.
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0: Und ihr passt weiterhin auf, damit ihr euch qualifizieren könnt für das 250.000 Euro Finale am Samstag, 31. Oktober. Wir suchen einen Titel von Andrea Berg.

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0: Schlagerradio ist hier mit Andi Schmidt. Gleich gehe ich mal in Feierabend und Jenny Wendelberger wird übernehmen und bringt euch wie immer gut gelaunt in den heutigen Feierabend. Das Ganze mit richtig cooler Musik in der nächsten halben Stunde mit Wolkenfrei, Beatrice Egli und Maria Voskania. Schönen Nachmittag euch.
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13: Ich bin Jerome Nussbaum. In Berlin kann es nach dem Sieg der Linken bei der Abgeordnetenhauswahl zu offiziellen Sondierungsgesprächen mit den Grünen und der SPD kommen. Bei ihren Vorgesprächen haben die drei Parteien letzte Hindernisse

0: aus dem Weg geräumt.
1: Damit bahnt sich ein neues rot-grün-rotes Hauptstadtbündnis an. Trotz bundesweit massiver Kritik an Antisemitismus in den Reihen der Linken. Ebenso am Vorhaben, große Immobilienkonzerne zu enteignen. Die Parteien haben sich nun aber auf ein Handlungspaket geeinigt. Es soll im Fall antisemitischer Vorfälle greifen. Damit kann 2,5 Wochen nach der Abgeordnetenhauswahl die nächste Phase in den Regierungsverhandlungen eingeläutet werden. Ulrike Klein, Redaktion.
0: Zum Auftakt der Bundestagsberatungen über die Einkommenssteuerreform hat Finanzminister Klingbeil die Maßnahmen verteidigt. Die Reform setze die richtigen Schwerpunkte, sagte er. Es gehe um Entlastungen in Höhe von insgesamt 10 Milliarden Euro. Besonders Menschen mit mittleren Einkommen sollen demnach profitieren. Laut Klingbeil werde eine Familie mit 2 Kindern ab 2028 mehr als 600 Euro jährlich zusätzlich zur Verfügung haben. Grüne und Linke kritisierten, dass die Entlastung nicht ausreiche. Und die AfD sprach von einer Fortschreibung der Progressionen. Die Angeklagte im Mordfall Fabian aus Güstrow ist laut dem psychiatrischen Gutachter voll schuldfähig. Der Sachverständige legte sein Gutachten heute im Prozess vor dem Landgericht Rostock vor. Demnach kommt er zu der Einschätzung, dass die 30-Jährige durchaus Recht und Unrecht unterscheiden könne. Sie bestreitet, den Jungen ermordet zu haben. Das Urteil wird voraussichtlich am 10. November fallen. Großbritanniens neuer Premierminister Burnham ist heute auf Antrittsbesuch in Deutschland. Er setzt zusammen mit Kanzler Merz den deutsch-britischen Freundschaftsvertrag in Kraft, den sogenannten Kensington-Vertrag.
2: Er stellt die Beziehungen beider Länder auf eine neue Grundlage, 6 Jahre nach dem Austritt der Briten aus der Europäischen Union. Der Vertrag soll die Zusammenarbeit in der Verteidigungs- und Wirtschaftspolitik vertiefen, ebenso bei der Eindämmung irregulärer Migration sowie bei der Bekämpfung der grenzüberschreitenden Kriminalität. Geplant sind auch konkrete Reiseerleichterungen wie Visafreiheit für Klassenfahrten sowie eine direkte Bahnanbindung zwischen Deutschland und Großbritannien. Noah Ulrich, Redaktion.
0: Die Menschen in Deutschland sind im vergangenen Jahr wieder mehr Bus und Bahn gefahren. Der Anstieg zum Vorjahr lag laut Statistischem Bundesamt bei rund 2%. Demnach haben die Bahnen im Nahverkehr rund 2,8 Milliarden Fahrgäste befördert, die Busse rund 5,5 Milliarden. Tendenz weiter steigend.
3: Das Schlagerradio-Wetter bei uns in Deutschland. Heute haben wir in Bremen 13 Grad, in Berlin 15 und in Frankfurt am Main 14 Grad. Vom Nordwesten her noch ein paar Schauer und Gewitter möglich. Morgen im Süden und Südosten vormittags neblig und trocken, sonst aber im Nordwesten auch Regen. 11 bis 17 Grad, das sind die Höchsttemperaturen morgen.
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3: Kurz nach 3, ich bin Jenny Wendelberger, jetzt eine schöne Nummer. Ich mag den Song, unheilig und wunderschön.
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0: Es ist der 8. Oktober. Wir starten rein in deinen Feierabend mit Matthias Reim. Hier ist Schlagerradio. Gleich Beatrice Egli mit Irgendwann. Und jetzt geht's hier um eine Viertelmillion Euro.
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0: 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Der kommt von Andrea Berg.
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0: Geh doch, wenn du sie liebst. 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Und wenn der richtig ist, gewinnst du eine Viertelmillion Euro. Also achte heute auf Andrea Berg.

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3: 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Aus altem Kaffee. 1 bis 2 Esslöffel Kaffeesatz mit etwas Öl vermischen und schon haben Sie ein wunderbares Peeling.
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5: Ich bin Jerome Nussbaum. Der Thüringer Landtag wird nicht aufgelöst. Die AfD ist mit ihrem Antrag gescheitert, ihn vorzeitig aufzulösen und Neuwahlen herbeizuführen. Eine Zweidrittelmehrheit und damit 59 Stimmen wären dafür nötig gewesen. Am Ende stimmten 34 Abgeordnete dafür. 32 Abgeordnete hat die AfD-Fraktion. Auslöser für den Antrag war der Zerfall der BSW-Fraktion Anfang September. Als weiterer Grund wurde der Vertrauensverlust von Ministerpräsident Vogt genannt im Zusammenhang mit seiner Doktorarbeit. Als erste Stadt in Deutschland hat Dortmund im Sommer ein Bettelverbot rund um Außengastronomie eingeführt. Weitere Städte ziehen jetzt nach, heute Düsseldorf und morgen Gelsenkirchen. In Dortmund äußerten sich Gastronomen überwiegend zufrieden nach dem Start. Ein Wirt am Alten Markt sagte der ARD, es sei nicht perfekt, aber es sei viel besser geworden. Auch stilles Betteln, zum Beispiel mit einem Schild, ist im Umkreis von 5 Metern von Freisitzen verboten. Die Frankfurter Buchmesse hat für das Fachpublikum geöffnet. Am Wochenende dürfen dann alle rein. Zum offiziellen Auftakt gestern Abend warb Kulturstaatsminister Weimar für eine stärkere Regulierung der großen Digitalplattformen und sagte, es gehe nicht allein um den Diebstahl von geistigem Eigentum. Extreme Positionen würden gestärkt, abwägende systematisch geschwächt. Für den Mitte September verstorbenen Schauspieler Ralf Richter gibt es am kommenden Samstag eine Trauerfeier. Familie, Freunde und Weggefährten nehmen in Bochum Abschied. Der Ruhrgebietsschauspieler war unter anderem durch den Kultfilm Das Boot bekannt geworden.
6: Das Schlagerradio-Wetter bei uns in Deutschland. Heute im Nordwesten Schauer, auch vereinzelt Gewitter. Temperaturen um die 22 Grad maximal. Morgen vormittags ein bisschen neblig, dann vom Nordwesten her auch Regen bei 17 Grad maximal.
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0: Auf dem Weg nach Hause oder schon im Feierabendverkehr. Hier ist Schlagerradio mit Joey Heindle. Gleich hören wir Peter Maffay. Stell dir mal vor, zwei deiner Freunde sind ein Paar, trennen sich und plötzlich stehst du zwischen den Stühlen. Genau so eine Situation kennt auch Knossi. Der hat nämlich kürzlich geheiratet und ist mit Bill Kaulitz und Marc Eggers befreundet. Beide waren ja mal ein Paar, gab's großes Drama, aber jetzt haben beide sich auf Knossis Hochzeit gesehen.
1: Leute in der Beziehung trennen sich, aber wir sind trotzdem natürlich mit beiden sehr gut befreundet und wir wussten, dass Marc und Bill, das sind absolut, die sind professionell, die wissen an der Hochzeit, dass es um uns geht und da war überhaupt nie Bedenken oder Sorge und die bekriegen sich ja nicht oder so. Also das war völlig okay, da war nichts zu spüren und die waren toll wie immer.
0: Hast du vielleicht auch schon mal so eine ähnliche Situation durchgemacht? Ich will's von dir wissen. Schick mal eine WhatsApp rein an die 08079 89 99. Ist Freundschaft mit dem Ex deines besten Kumpels okay oder ein absolutes No-Go?

0: Kurz vor 16 Uhr haben wir es hier, ist Schlagerradio. Gleich nach 4 starten wir rein mit Ben Zucker. Da vorne ist noch Licht.
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5: Ich bin Jerome Nussbaum. 2,5 Wochen nach der Abgeordnetenhauswahl und 3 Vorsondierungsrunden später ist der Weg für Rot-Grün-Rot in Berlin frei. Die Parteien konnten sich in strittigen Punkten einigen.

0: Mittelpunkt stand die Kritik von Grünen und SPD wegen Antisemitismus in den Reihen der linken Wahlsiegerin. Nun heißt es, die Parteien haben sich auf ein Handlungspaket geeinigt. Es soll im Fall antisemitischer Vorfälle greifen. Hindernisse für offizielle Sondierungsgespräche seien dadurch beseitigt. Die nächste Phase in den Regierungsverhandlungen könne eingeläutet werden. Noah Ulrich, Redaktion.
1: Die Fraktionschefs von Union und SPD haben nach dem Koalitionsausschuss gestern Abend bekräftigt, die geplanten Reformen der Bundesregierung zügig umzusetzen, bei Pflege, Arbeitsmarkt und Rente. Das geht aus einer gemeinsamen Nachricht hervor von Unionsfraktionschef Frei, dem SPD-Fraktionsvorsitzenden Miersch und CSU-Landesgruppenchef Hoffmann. Sie betonen, dass man in guter und konstruktiver Atmosphäre zusammenarbeite. Weiter heißt es, dass man sich der politischen Verantwortung bewusst sei und das Land nicht Extremisten überlassen wolle. Der Bundestag hat seine Beratungen über die geplante Einkommenssteuerreform aufgenommen. Der Gesetzentwurf von Finanzminister Klingbeil sieht Entlastungen vor, die ab 2028 10 Milliarden Euro ausmachen sollen. Davon profitieren sollen vor allem kleine und mittlere Einkommen, auch Familien mit Kindern. Im Gegenzug ist geplant, dass die Reichensteuer für sehr hohe Einkommen früher greift. Zum Gedenktag an den Überfall der Hamas auf Israel haben sich in Berlin-Kreuzberg rund 500 Menschen einer pro-palästinensischen Demo angeschlossen. Der Aufzug wurde am Abend von der Polizei gestoppt, Einsatzkräfte seien abgedrängt worden. Außerdem wurden verbotene Symbole auch von der radikal-islamischen Hamas verwendet. Unter den Demonstranten war auch die frühere Klimaaktivistin Greta Thunberg. Fahnder aus Nordrhein-Westfalen haben eine mögliche Führungsfigur einer russischen Hackergruppe überführt. Der 28-jährige Russe wird der Gruppe Kilin zugerechnet.
2: Die Hacker sollen weltweit fast 4000 Unternehmen, Behörden und andere Einrichtungen erpresst haben. 150 davon in Deutschland. Nordrhein-Westfalens Innenminister Reul gab dazu bekannt, dass der Mann in Japan aufgespürt und festgenommen werden konnte. Er wurde schon nach Deutschland überstellt. Die Lösegeldforderungen der Gruppe beliefen sich laut Reul auf insgesamt fast 3 Milliarden US-Dollar. Mehr als 140 Millionen sollen geflossen sein. Ulrike Klein, Redaktion.
1: In der Nähe des Münchner Flughafens ist offenbar ein Puma unterwegs. Ein Jäger konnte mit seinem Nachtsichtgerät ein unscharfes Schwarz-Weiß-Bild machen. Experten schließen nicht aus, dass es sich bei der auffälligen Großkatze um einen Puma handeln könnte. Die Polizei sucht seit gestern ein rund 140 Hektar großes Naturschutzgebiet bei Erding ab. Auch Hubschrauber kommen zum Einsatz, ebenso Drohnen.
3: Das Schlagerradio-Wetter bei uns in Deutschland. Wir haben in Dresden 16 Grad, in Bremen 13 und in Stuttgart 13 Grad. Es kann vom Nordwesten her ein bisschen Regen geben. Auch Gewitter können dabei sein. Morgen im Süden und Südosten, vormittags neblig, dann aber trocken. Im Nordwesten Regen. 11 bis 17 Grad sind die Höchsttemperaturen.
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3: Kurz nach vier, ich bin Jenny Wendelberger, jetzt Ben Zucker.

0: Amore, das ist italienisches Blut hier von Nino De Angelo und Marina Marx. Hier ist Schlagerradio.
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0: Sandra, was machst du gerade Schönes?
3: Eigentlich nicht allzu viel. Ich habe nur ein Medikament abgeholt bei der Apotheke und sonst ein bisschen den Herbst genossen.
0: Oh, wie ist das Wetter bei dir gerade?
3: Also bei uns ist es stürmisch, aber es ist Sonnenschein draußen.
0: Und du hast mir eine WhatsApp geschickt. Warum denn? Hast du denn da was gehört im Radio?
3: Ja, die Andrea Bär.
0: Du gewinnst jetzt 50 Euro und bist für das 250.000 Euro Finale am 31. Oktober im Park-In am Alex in Berlin qualifiziert.
3: Super, ich freue mich ganz doll.
0: Ja, und du hast dann nämlich 3 Chancen, einen 5-stelligen Code in den Tresor einzugeben. Und wenn der richtig ist, gewinnst du eine 250.000 Euro. Sandra, was würdest du mit so viel Geld machen?
3: Oh, ich würde definitiv erstmal was ans Tierheim bei uns in Flensburg spenden und dann, weiß ich nicht, wahrscheinlich in Urlaub fahren mal wieder.
0: Bist du so ein totaler Tiermensch?
3: Ja, definitiv. Und die haben so viele Katzen gerade und Hunde. Die wissen gar nicht, wo der Kopf steht. Und ich glaube, die können das Geld gut gebrauchen.
0: Oh, das ist aber wirklich eine schöne Sache. Hast du selber auch Tiere?
3: Nein, leider nicht.
0: Oh, dann ist es ja irgendwie nochmal irgendwie so emotionaler, Mensch. Bringst mich ja gleich zum Heulen hier.
3: Ja.
0: Meine liebe Sandra, dann wünsche ich dir auf jeden Fall ganz viel Glück für den 31. Oktober und herzlichen Glückwunsch für die 50 Euro.
3: Ja, vielen Dank.
0: Gönn dir davon mal was richtig Schönes. Ja, versprichst mir das?
3: Mache ich, definitiv.
0: Der nächste 250.000 Euro Schlager. Morgen früh 6:40 Uhr wird er von Emmy und Norman aus dem Schlagerradio morgen bekannt gegeben.

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9: Ich bin Jerome Nussbaum. Der Thüringer Landtag wird nicht aufgelöst. Die AfD ist mit ihrem Antrag gescheitert, ihn vorzeitig aufzulösen und Neuwahlen herbeizuführen. Eine Zweidrittelmehrheit und damit 59 Stimmen wären dafür nötig gewesen. Am Ende stimmten 34 Abgeordnete dafür. 32 Abgeordnete hat die AfD-Fraktion. Auslöser für den Antrag war der Zerfall der BSW-Fraktion Anfang September. Als weiterer Grund wurde der Vertrauensverlust von Ministerpräsident Vogt genannt im Zusammenhang mit seiner Doktorarbeit. Als erste Stadt in Deutschland hat Dortmund im Sommer ein Bettelverbot rund um Außengastronomie eingeführt. Weitere Städte ziehen jetzt nach, heute Düsseldorf und morgen Gelsenkirchen. In Dortmund äußerten sich Gastronomen überwiegend zufrieden nach dem Start. Ein Wirt am Alten Markt sagte der ARD, es sei nicht perfekt, aber es sei viel besser geworden. Auch stilles Betteln, zum Beispiel mit einem Schild, ist im Umkreis von 5 Metern von Freisitzen verboten. Die Frankfurter Buchmesse hat für das Fachpublikum geöffnet. Am Wochenende dürfen dann alle rein. Zum offiziellen Auftakt gestern Abend warb Kulturstaatsminister Weimar für eine stärkere Regulierung der großen Digitalplattformen und sagte, es gehe nicht allein um den Diebstahl von geistigem Eigentum. Extreme Positionen würden gestärkt, abwägende systematisch geschwächt. Für den Mitte September verstorbenen Schauspieler Ralf Richter gibt es am kommenden Samstag eine Trauerfeier. Familie, Freunde und Weggefährten nehmen in Bochum Abschied. Der Ruhrgebietsschauspieler war unter anderem durch den Kultfilm Das Boot bekannt geworden.
10: Das Schlagerradio-Wetter bei uns in Deutschland. Heute im Nordwesten Schauer, auch vereinzelt Gewitter. Temperaturen um die 22 Grad maximal. Morgen vormittags ein bisschen neblig, dann vom Nordwesten her auch Regen bei 17 Grad maximal.
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0: Grund zu bleiben. Roland Kaiser, hier ist Schlagerradio. Gleich hören wir Bert Beel und 10.000 Euro gibst du mal ganz schnell für Roland Kaiser aus. Ja, ein Ehepaar aus Bayern macht das nämlich jährlich für Konzerte, Hotels, Reisen und Fanartikel. Rund 70 Konzerte haben die beiden schon besucht, aber dahinter steckt auch eine schöne Geschichte, denn Roland Kaisers Musik hat der Familie durch wirklich sehr schwere Lebenskrisen geholfen. Und ich sag mal so, andere kaufen sich für 10.000 Euro einen Gebrauchtwagen, die beiden lieber 20 Mal Roland Kaiser.
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0: vor fünf ist es. Ich wünsche dir einen ruhigen, entspannten Feierabend. Hier ist Schlagerradio. Gleich starten wir rein nach fünf mit Francine Jordi. Das ist Voyage, Voyage.
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8: Tomatensuppe und Co. hinterlassen beim Aufwärmen gerne mal unappetitliche Rückstände in der Mikrowelle. Füllen Sie einen tiefen Teller mit Wasser und geben Sie 2 Esslöffel Essig hinzu. Jetzt die Mikrowelle 10 Minuten bei höchster Stufe laufen lassen. Die Rückstände können nun problemlos mit einem Lappen entfernt werden.
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10: Ich bin Jerome Nussbaum. 2,5 Wochen nach der Abgeordnetenhauswahl und 3 Vorsondierungsrunden später ist der Weg für Rot-Grün-Rot in Berlin frei. Die Parteien konnten sich in strittigen Punkten einigen.
11: Im Mittelpunkt stand die Kritik von Grünen und SPD wegen Antisemitismus in den Reihen der linken Wahlsiegerin. Nun heißt es, die Parteien haben sich auf ein Handlungspaket geeinigt. Es soll im Fall antisemitischer Vorfälle greifen. Hindernisse für offizielle Sondierungsgespräche seien dadurch beseitigt. Die nächste Phase in den Regierungsverhandlungen könne eingeläutet werden. Noah Ulrich, Redaktion.
10: Die Fraktionschefs von Union und SPD haben nach dem Koalitionsausschuss gestern

0: haben bekräftigt, die geplanten Reformen der Bundesregierung zügig umzusetzen, bei Pflege, Arbeitsmarkt und Rente. Das geht aus einer gemeinsamen Nachricht hervor von Unionsfraktionschef Frei, dem SPD-Fraktionsvorsitzenden Miersch und CSU-Landesgruppenchef Hoffmann. Sie betonen, dass man in guter und konstruktiver Atmosphäre zusammenarbeite. Weiter heißt es, dass man sich der politischen Verantwortung bewusst sei und das Land nicht Extremisten überlassen wolle. Der Bundestag hat seine Beratungen über die geplante Einkommenssteuerreform aufgenommen. Der Gesetzentwurf von Finanzminister Klingbeil sieht Entlastungen vor, die ab 2028 10 Milliarden Euro ausmachen sollen. Davon profitieren sollen vor allem kleine und mittlere Einkommen, auch Familien mit Kindern. Im Gegenzug ist geplant, dass die Reichensteuer für sehr hohe Einkommen früher greift. Zum Gedenktag an den Überfall der Hamas auf Israel haben sich in Berlin-Kreuzberg rund 500 Menschen einer pro-palästinensischen Demo angeschlossen. Der Aufzug wurde am Abend von der Polizei gestoppt. Einsatzkräfte seien abgedrängt worden. Außerdem wurden verbotene Symbole auch von der radikal-islamischen Hamas verwendet. Unter den Demonstranten war auch die frühere Klimaaktivistin Greta Thunberg. Fahnder aus Nordrhein-Westfalen haben eine mögliche Führungsfigur einer russischen Hackergruppe überführt. Der 28-jährige Russe wird der Gruppe Kilin zugerechnet.
1: Die Hacker sollen weltweit fast 4000 Unternehmen, Behörden und andere Einrichtungen erpresst haben. 150 davon in Deutschland. Nordrhein-Westfalens Innenminister Reul gab dazu bekannt, dass der Mann in Japan aufgespürt und festgenommen werden konnte. Er wurde schon nach Deutschland überstellt. Die Lösegeldforderungen der Gruppe beliefen sich laut Reul auf insgesamt fast 3 Milliarden US-Dollar. Mehr als 140 Millionen sollen geflossen sein. Ulrike Klein, Redaktion.
0: In der Nähe des Münchner Flughafens ist offenbar ein Puma unterwegs. Ein Jäger konnte mit seinem Nachtsichtgerät ein unscharfes Schwarz-Weiß-Bild machen. Experten schließen nicht aus, dass es sich bei der auffälligen Großkatze um einen Puma handeln könnte. Die Polizei sucht seit gestern ein rund 140 Hektar großes Naturschutzgebiet bei Erding ab. Auch Hubschrauber kommen zum Einsatz, ebenso Drohnen.
2: Das Schlagerradio-Wetter bei uns in Deutschland. Wir haben in München 14 Grad, in Frankfurt am Main 14 und in Bremen damit 12 Grad. Ansonsten im Nordwesten Schauer, vereinzelt auch Gewitter. Morgen im Süden und Südosten da ein bisschen neblig vormittags, dann aber trocken. Regen kommt dann eher aus dem Nordwesten. 11 bis 17 Grad maximale Temperaturen.
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2: Nach 5 haben wir es. Ich bin Jenny Wendelberger. Komm gut in deinen Feierabend.

0: an meiner Seite. Ich finde, der bringt so viel Power rein. Helene Fischer, hier ist Schlagerradio. Gleich hören wir Ich und Ich.
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7: Schlagerradio Tipp. Gegen tropfende Schuhe nach einem Regenschauer helfen Eierkartons. Die nassen Schuhe werden darauf abgestellt und das Wasser fließt somit nicht auf den Boden, sondern wird von der Pappe des Kartons aufgesaugt.
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8: Ich bin Jerome Nussbaum. Der Thüringer Landtag wird nicht aufgelöst. Die AfD ist mit ihrem Antrag gescheitert, ihn vorzeitig aufzulösen und Neuwahlen herbeizuführen. Eine Zweidrittelmehrheit und damit 59 Stimmen wären dafür nötig gewesen. Am Ende stimmten 34 Abgeordnete dafür. 32 Abgeordnete hat die AfD-Fraktion. Auslöser für den Antrag war der Zerfall der BSW-Fraktion Anfang September. Als weiterer Grund wurde der Vertrauensverlust von Ministerpräsident Vogt genannt im Zusammenhang mit seiner Doktorarbeit. Als erste Stadt in Deutschland hat Dortmund im Sommer ein Bettelverbot rund um Außengastronomie eingeführt. Weitere Städte ziehen jetzt nach, heute Düsseldorf und morgen Gelsenkirchen. In Dortmund äußerten sich Gastronomen überwiegend zufrieden nach dem Start. Ein Wirt am Alten Markt sagte der ARD, es sei nicht perfekt, aber es sei viel besser geworden. Auch stilles Betteln, zum Beispiel mit einem Schild, ist im Umkreis von 5 Metern von Freisitzen verboten. Die Frankfurter Buchmesse hat für das Fachpublikum geöffnet. Am Wochenende dürfen dann alle rein. Zum offiziellen Auftakt gestern Abend warb Kulturstaatsminister Weimar für eine stärkere Regulierung der großen Digitalplattformen und sagte, es gehe nicht allein um den Diebstahl von geistigem Eigentum. Extreme Positionen würden gestärkt, abwägende systematisch geschwächt. Für den Mitte September verstorbenen Schauspieler Ralf Richter gibt es am kommenden Samstag eine Trauerfeier. Familie, Freunde und Weggefährten nehmen in Bochum Abschied. Der Ruhrgebietsschauspieler war unter anderem durch den Kultfilm Das Boot bekannt geworden.
3: Das Schlagerradio-Wetter bei uns in Deutschland. Heute im Nordwesten Schauer, auch vereinzelt Gewitter. Temperaturen um die 22 Grad maximal. Morgen vormittags ein bisschen neblig, dann vom Nordwesten her auch Regen bei 17 Grad maximal.
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Guten Abend, hier ist Schlagerradio, es ist der 8. Oktober mit Ella endlich. Knossi hatte ja auf seiner Hochzeit gleich zwei besondere Gäste, nämlich Bill Kaulitz und Marc Eggers. Die beiden waren mal ein Paar, haben sich getrennt, dann gab es großes Drama und trotzdem waren beide auf der Hochzeit von Knossi. Und genau darüber will ich mal mit dir sprechen. Muss man sich nach einer Trennung im Freundeskreis eigentlich für eine Seite entscheiden? Sarah aus Potsdam hat sich gemeldet an der 08079 89 99. Meine beste Freundin hat sich von ihrem Freund getrennt. Ich hatte weiterhin Kontakt zu ihm und das fand sie überhaupt nicht lustig. Unsere Freundschaft war danach vorbei. Das finde ich ein bisschen krass. Thomas, der hat sich auch gemeldet aus Thüringen. Er sieht das ganz anders. Nur weil zwei Menschen kein Paar mehr sind, muss ich doch nicht gleich eine davon aus meinem Leben streichen. Und ich finde, ja, Thomas hat gar nicht mal so Unrecht. Aber wie siehst du das? Freundschaft mit beiden oder klare Entscheidung für eine Seite? Deine WhatsApps rein ins Studio an die 08079 89 99.

0: Kurz vor 18 Uhr, guten Abend, hier ist Schlagerradio. Ich freue mich auf den Abend mit dir und wünsche dir guten Appetit. Vielleicht bist du ja gerade beim Abendbrot essen oder am Vorbereiten oder noch unterwegs. Gleich starten wir rein mit Udo Lindenberg nach 18 Uhr.
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7: Eine gerade gestrichene Wohnung riecht meist noch tagelang nach frischer Farbe. Stellen Sie ein paar Schüsseln mit Kochsalz auf. Das bindet den Geruch. Auch kann Kaffee verwendet werden. Er ist nicht nur ein guter Wachmacher, sondern absorbiert auch Gerüche.
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9: Ich bin Jerome Nussbaum. In Berlin kann es nach dem Sieg der Linken bei der Abgeordnetenhauswahl zu offiziellen Sondierungsgesprächen mit den Grünen und der SPD kommen. Bei ihren Vorgesprächen haben die drei Parteien letzte Hindernisse aus dem Weg geräumt.
10: Damit bahnt sich ein neues rot-grün-rotes Hauptstadtbündnis an. Trotz bundesweit massiver Kritik an Antisemitismus in den Reihen der Linken. Ebenso am Vorhaben, große Immobilienkonzerne zu enteignen. Die Parteien haben sich nun aber auf ein Handlungspaket geeinigt. Es soll im Fall antisemitischer Vorfälle greifen. Damit kann 2,5 Wochen nach der Abgeordnetenhauswahl die nächste Phase in den Regierungsverhandlungen eingeläutet werden. Ulrike Klein, Redaktion.
9: Zum Auftakt der Bundestagsberatungen über die Einkommenssteuerreform hat Finanzminister Klingbeil die Maßnahmen verteidigt. Die Reform setze die richtigen Schwerpunkte, sagte er. Es gehe um Entlastungen in Höhe von insgesamt 10 Milliarden Euro. Besonders Menschen mit mittleren Einkommen sollen demnach profitieren. Laut Klingbeil werde eine Familie mit 2 Kindern ab 2028 mehr als 600 Euro jährlich zusätzlich zur Verfügung haben. Grüne und Linke kritisierten, dass die Entlastung nicht ausreiche. Und die AfD sprach von einer Fortschreibung der Progression. Die Angeklagte im Mordfall Fabian aus Güstrow ist laut dem psychiatrischen Gutachter voll schuldfähig. Der Sachverständige legte sein Gutachten heute im Prozess vor dem Landgericht Rostock vor. Demnach kommt er zu der Einschätzung, dass die 30-Jährige durchaus Recht und Unrecht unterscheiden könne. Sie bestreitet, den Jungen ermordet zu haben. Das Urteil wird voraussichtlich am 10. November fallen. Großbritanniens neuer Premierminister Burnham ist heute auf Antrittsbesuch in Deutschland. Er setzt zusammen mit Kanzler Merz den deutsch-britischen Freundschaftsvertrag in Kraft, den sogenannten Kensington-Vertrag.
11: Er stellt die Beziehungen beider Länder auf eine neue Grundlage, 6 Jahre nach dem Austritt der Briten aus der Europäischen Union. Der Vertrag soll die Zusammenarbeit in der Verteidigungs- und Wirtschaftspolitik vertiefen.

0: ebenso bei der Eindämmung irregulärer Migration sowie bei der Bekämpfung der grenzüberschreitenden Kriminalität. Geplant sind auch konkrete Reiseerleichterungen wie Visafreiheit für Klassenfahrten sowie eine direkte Bahnanbindung zwischen Deutschland und Großbritannien. Noah Ulrich, Redaktion.
1: Die Menschen in Deutschland sind im vergangenen Jahr wieder mehr Bus und Bahn gefahren. Der Anstieg zum Vorjahr lag laut Statistischem Bundesamt bei rund 2%. Demnach haben die Bahnen im Nahverkehr rund 2,8 Milliarden Fahrgäste befördert, die Busse rund 5,5 Milliarden. Tendenz weiter steigend.
2: Das Schlagerradio-Wetter bei uns in Deutschland. Wir haben in Stuttgart 12 Grad, in Köln 13 und in Berlin 13 Grad. Ansonsten kann es noch zwischendurch ein bisschen Regen geben, vor allem im Nordwesten. Nachts geht's runter auf 8 bis 2. Morgen im Süden und Südosten neblig, dann aber trocken. Regen kommt von Nordwesten. Temperaturen 17 Grad.
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2: Nach 6. Ich bin Jenny Wendelberger. Schönen Abend dir.

0: Das kann uns keiner nehmen. Schöne Nummer von Andrea Berg. Das ist dein Abend. Hier ist Schlagerradio.
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1: Nur einmal noch. Ich mag den Song sehr, der bringt irgendwie schöne Energie hier rein ins Studio und ich hoffe auch zu dir nach Hause. Hier ist Schlagerradio, komm gut durch. Gleich hören wir Vanessa Mai mit Ich fall in love. Emmy und Norman aus dem Schlagerradio Morgen, die wissen ja mal ganz genau, was bei unseren Promis so los ist.
2: Moderatorin Laura von Torra ist schwanger und zwar von ihrem Freund, ebenfalls Moderator, Ricardo Basile.
3: Wir beide kennen den nicht, ne?
2: Ja, wir haben auch schon festgestellt, warum, weil er Sportmoderator ist. 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
3: Nochmal Glückwunsch an der Stelle an Ute Freudenberg. Sie hat den Weimar Preis 2026 erhalten. Verdienst um kulturelles Ansehen Weimars. 650 Gäste waren da am Tag der Deutschen Einheit. Laudatio hielt Kim Fischer und der größte Jugendliebe wurde von einer Blaskapelle gespielt.
2: Ach, wie schön.
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0: sprechen mit dir.
1: Kurz vor sieben haben wir es. Hier Schlagerradio. Ich hoffe, es geht dir gut. Du kommst gut durch diesen Abend. Lass dich bitte von niemandem stressen. Ich freue mich auf die nächste Stunde und...
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1: Kurz vor sieben haben wir es. Hier Schlagerradio. Ich hoffe, es geht dir gut. Du kommst gut durch diesen Abend. Lass dich bitte von niemandem stressen.

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4: Ich bin Jerome Nussbaum. In Berlin kann es nach dem Sieg der Linken bei der Abgeordnetenhauswahl zu offiziellen Sondierungsgesprächen mit den Grünen und der SPD kommen. Bei ihren Vorgesprächen haben die drei Parteien letzte Hindernisse aus dem Weg geräumt.
5: Damit bahnt sich ein neues rot-grün-rotes Hauptstadtbündnis an. Trotz bundesweit massiver Kritik an Antisemitismus in den Reihen der Linken. Ebenso am Vorhaben, große Immobilienkonzerne zu enteignen. Die Parteien haben sich nun aber auf ein Handlungspaket geeinigt. Es soll im Fall antisemitischer Vorfälle greifen. Damit kann 2,5 Wochen nach der Abgeordnetenhauswahl die nächste Phase in den Regierungsverhandlungen eingeläutet werden. Ulrike Klein, Redaktion.
4: Zum Auftakt der Bundestagsberatungen über die Einkommenssteuerreform hat Finanzminister Klingbeil die Maßnahmen verteidigt. Die Reform setze die richtigen Schwerpunkte, sagte er. Es gehe um Entlastungen in Höhe von insgesamt 10 Milliarden Euro. Besonders Menschen mit mittleren Einkommen sollen demnach profitieren. Laut Klingbeil werde eine Familie mit 2 Kindern ab 2028 mehr als 600 Euro jährlich zusätzlich zur Verfügung haben. Grüne und Linke kritisierten, dass die Entlastung nicht ausreiche. Und die AfD sprach von einer Fortschreibung der kalten Progression. Die Angeklagte im Mordfall Fabian aus Güstrow ist laut dem psychiatrischen Gutachter voll schuldfähig. Der Sachverständige legte sein Gutachten heute im Prozess vor dem Landgericht Rostock vor. Demnach kommt er zu der Einschätzung, dass die 30-Jährige durchaus Recht und Unrecht unterscheiden könne. Sie bestreitet, den Jungen ermordet zu haben. Das Urteil wird voraussichtlich am 10. November fallen. Großbritanniens neuer Premierminister Burnham ist heute auf Antrittsbesuch in Deutschland. Er setzt zusammen mit Kanzler Merz den deutsch-britischen Freundschaftsvertrag in Kraft, den sogenannten Kensington-Vertrag.
6: Er stellt die Beziehungen beider Länder auf eine neue Grundlage, 6 Jahre nach dem Austritt der Briten aus der Europäischen Union. Der Vertrag soll die Zusammenarbeit in der Verteidigungs- und Wirtschaftspolitik vertiefen, ebenso bei der Eindämmung irregulärer Migration sowie bei der Bekämpfung der grenzüberschreitenden Kriminalität. Geplant sind auch konkrete Reiseerleichterungen wie Visafreiheit für Klassenfahrten sowie eine direkte Bahnanbindung zwischen Deutschland und Großbritannien. Noah Ulrich, Redaktion.
4: Die Menschen in Deutschland sind im vergangenen Jahr wieder mehr Bus und Bahn gefahren. Der Anstieg zum Vorjahr lag laut Statistischem Bundesamt bei rund 2%. Demnach haben die Bahnen im Nahverkehr rund 2,8 Milliarden Fahrgäste befördert, die Busse rund 5,5 Milliarden. Tendenz weiter steigend.
7: Das Schlagerradio-Wetter bei uns in Deutschland. Wir haben in Stuttgart 12 Grad, in Köln 13 und in Berlin 13 Grad. Ansonsten kann es noch zwischendurch ein bisschen Regen geben, vor allem im Nordwesten. Nachts geht's runter auf 8 bis 2. Morgen im Süden und Südosten neblig, dann aber trocken. Regen kommt von Nordwesten. Temperaturen 17 Grad.
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7: Ich bin Jenny Wendelberger, jetzt Linda Hesse.

0: Ramon Roselli und Küss mich. Guten Abend, hier ist Schlagerradio.
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1: Starbesuch heute Morgen bei uns Daniel Johnson und mit ihm haben wir das ABC Morgenquiz gespielt, Buchstabe J.
2: 30 Sekunden ist nicht viel Zeit.
3: Das ist korrekt.
1: Okay. Gut. Wir legen los mit einem jungen Namen.
4: Ach, Jonas.
3: Ein Bekleidungsstück.
4: Jeans.
1: Ein Land.
3: Sushi.
4: Achso, Sushi?
3: Ja, aber da kommt Sushi her, aus dem Land.
4: Achso, Japan.
3: Eine Sportart.
4: Joggen.
1: Ja, eine Eissorte.
4: Joghurt-Eis.
3: Eine Automarke.
4: Ihr seid wirklich fies. Jaguar. Wow.
1: Ein Beruf.
4: Journalisten.
1: Ja, ja, da sind die 30 Sekunden um.
4: Wirklich?
1: Sieben
4: Leute.
1: Stück.
4: Nein, das ist
3: wunderbar.
4: Es war viel zu langsam. Es war viel zu früh. Das ist fies.
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Die einen haben ihn gefunden, die anderen suchen ihn immer noch, den Mr. Right. Hier ist Schlagerradio mit Carsten Walter und seiner neuen Nummer. Gleich Dena, Feuer ohne Flamme, und ab 20 Uhr hörst du wieder Schlagerkult mit meinem lieben Kollegen Bert Behl. Vorher sind hier noch ganz wichtige Grüße gerade reingekommen. An der 08079 89 99 schreibt der liebe Thomas: Hallo liebes Team, ich habe heute eine wichtige Nachricht zu überbringen an meine Frau, die Lisa. Die hat nämlich heute Geburtstag und ich liebe sie über alles und das möchte ich ihr durchs Radio sagen. Mensch, ganz viel Liebe hier am Abend.

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1: Ich bin Jerome Nussbaum. 2,5 Wochen nach der Abgeordnetenhauswahl und 3 Vorsondierungsrunden später ist der Weg für Rot-Grün-Rot in Berlin frei. Die Parteien konnten sich in strittigen Punkten einigen.
2: Im Mittelpunkt stand die Kritik von Grünen und SPD wegen Antisemitismus in den Reihen der linken Wahlsiegerin. Nun heißt es, die Parteien haben sich auf ein Handlungspaket geeinigt. Es soll im Fall antisemitischer Vorfälle greifen. Hindernisse für offizielle Sondierungsgespräche seien dadurch beseitigt. Die nächste Phase in den Regierungsverhandlungen könne eingeläutet werden. Noah Ulrich, Redaktion.
1: Die Fraktionschefs von Union und SPD haben nach dem Koalitionsausschuss gestern Abend bekräftigt, die geplanten Reformen der Bundesregierung zügig umzusetzen, bei Pflege, Arbeitsmarkt und Rente. Das geht aus einer gemeinsamen Nachricht hervor von Unionsfraktionschef Frei, dem SPD-Fraktionsvorsitzenden Miersch und CSU-Landesgruppenchef Hoffmann. Sie betonen, dass man in guter und konstruktiver Atmosphäre zusammenarbeite. Weiter heißt es, dass man sich der politischen Verantwortung bewusst sei und das Land nicht Extremisten überlassen wolle. Bundeskanzler Merz schließt nicht aus, dass bei der Landtagspräsidentenwahl in Sachsen-Anhalt auch Stimmen von SPD, Grünen oder der Linken an den AfD-Politiker rausgingen. Er sprach von einer sogenannten False-Flag-Aktion. Dass CDU-Abgeordnete für ihn gestimmt haben könnten, nannte Merz nicht vereinbar mit den Werten der CDU.
3: Wer seine Stimme der AfD gibt, der spielt das Spiel der Extremisten und er zerstört Glaubwürdigkeit. Mit den Werten meiner Partei, der CDU, verträgt sich das jedenfalls nicht.
1: Der neue AfD-Landtagspräsident Rausch geht selbst davon aus, dass die Stimmen aus der CDU kamen. Die SPD in Sachsen-Anhalt hat inzwischen ein Gesprächsangebot zur Bildung einer überparteilichen Regierung zurückgezogen. Der Landesverband erklärte, das BSW organisiere inzwischen Mehrheiten mit der AfD und die CDU bekomme ihre eigene Fraktion nicht zusammen. Die EU hat im vergangenen Jahr fast 7 Milliarden Euro nicht nach den vorgegebenen Regeln ausgegeben. Laut Jahresbericht des Europäischen Rechnungshofs waren knapp 4% aller Ausgaben fehlerhaft. Häufig gab es Verstöße bei der Vergabe öffentlicher Aufträge. So wurden unfaire Ausschreibungen oder nicht eingehaltene Fristen und Tricksereien bei der Vergabe beanstandet. Öffentliche Aufträge seien am freien Markt vorbeigeschleust worden, heißt es. Dadurch wurden Projekte teurer, als sie sein müssten. Der Rechnungshof warnt vor einer wachsenden Schuldenlast. Bis zum nächsten Jahr könnte sie in der EU auf 1 Billion Euro steigen. Das Schlagerradio-Wetter. Von der Nordwesthälfte ziehen dichte Regenwolken auf den Osten und Südosten zu. Es kann auch teils länger anhaltenden, kräftigen Niederschlag geben. Morgen geht es dann auch wechselhaft weiter. Im Süden und Südosten ist es aber noch längere Zeit heiter. Das Ganze bei Höchstwerten zwischen 11 und 17 Grad.
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4: Hallo und wieder herzlich willkommen, liebe Schlagerfreunde. Hier kommt Heinz-Rudolf Kunze mit seinem Kultklassiker vom Album Wunderkinder aus dem Jahr 1986. Finden Sie

Schlagerradio, die 80er, 90er Show mit dem Neue Deutsche Welle Duo Paso Doble und dem Kulthit Herz an Herz aus dem Jahr 1985. Es ist einiges passiert in diesem Jahr. Unter anderem auch kuriose Dinge. So hat zum Beispiel die Marke Coca-Cola nach fast 100 Jahren die Rezeptur der Cola in New Coke geändert. Die amerikanischen Kunden reagierten wütend und verlangten das alte Rezept zurück. Nach nur wenigen Wochen knickte der Konzern ein und brachte die Urversion als Coca-Cola Classic zurück. Was gab es noch für Highlights im Jahr 85? Ach ja, Otto, der außerfriesische Komiker, eroberte die Kinos. Mit Otto, der Film, kam der erfolgreichste deutsche Komödienhit in die Lichtspielhäuser. Otto Walkes brachte Millionen Zuschauer mit Slapstick und Klamauk im Kino zum Lachen. Ich habe mir damals den Film mit meinem Conferencier-Kollegen Günter Keil angeschaut, erinnere ich mich, und wir haben uns amüsiert wie Bolle. Allein die gestandenen Schauspieler einmal anders zu erleben. Elisabeth Wiedemann war dabei, Sky Dumont, Karl Schönböck, Gottfried John, na und Johannes Heesters als Clochard unvergesslich. Und im Fernsehen ging im Dezember 85 die Kultserie Lindenstraße an den Start. Von Anfang an dabei Marie-Louise Marian als Mutter Beimer. Weiter geht's musikalisch mit Andreas Martin und Amore Mio von 1982.

Schlagerradio, die 80er, 90er Show mit Nicole und der Frage, voulez-vous danser? Wollen Sie mit mir tanzen, heißt das locker übersetzt. Warum nicht? Dafür sind unsere Kultschlager ja ganz besonders geeignet. Auch zum Mitsingen. Da hätte ich etwas im Angebot. Die Gruppe Geier Sturzflug mit der puren Lust am Leben von 1984.

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Schlagerradio, die 80er, 90er Show mit Achim Reichel, der als Urvater des deutschen Rock gilt und mit diesem Hit Aloha Hea Musikgeschichte geschrieben hat. Am 28. Januar 1944 ist er in Wentorf bei Hamburg geboren und in St. Pauli aufgewachsen. Anfang der 1960er Jahre hat er eine Kellnerlehre absolviert, um wie sein Vater zur See zu fahren. In dieser Zeit hatte er erste Auftritte mit der Band The Rattles. Die Jungs gewinnen 1962 den Bandwettbewerb im Hamburger Star Club und freunden sich mit den damals noch unbekannten Beatles an. Die Rattles machen von 1963 bis 1966 Tourneen durch England, unter anderem mit den Rolling Stones und Little Richard. Und mit den Beatles machen sie eine Deutschlandtournee. Mit Aloha Hea hat Achim Reichel einen Mega-Hit gelandet, der durch TikTok sogar Platz 1 der Charts in China erreichte. Wir hören jetzt Dalia LaVie mit einem Lied im Original von Eric Clapton, Promises. Von dir krieg ich nie genug, von 1982.

0: gleich geht es weiter mit Michelle, die heute Nacht tanzen will. Oliver Frank und Purple Schulz haben Sehnsucht und die Jule Neigel Band sieht Schatten an der Wand.
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2: Ich bin Jerome Nussbaum. 2,5 Wochen nach der Abgeordnetenhauswahl und 3 Vorsondierungsrunden später ist der Weg für Rot-Grün-Rot in Berlin frei. Die Parteien konnten sich in strittigen Punkten einigen.
3: Im Mittelpunkt stand die Kritik von Grünen und SPD wegen Antisemitismus in den Reihen der linken Wahlsiegerin. Nun heißt es, die Parteien haben sich auf ein Handlungspaket geeinigt. Es soll im Fall antisemitischer Vorfälle greifen. Hindernisse für offizielle Sondierungsgespräche seien dadurch beseitigt. Die nächste Phase in den Regierungsverhandlungen könne eingeläutet werden. Noah Ulrich, Redaktion.
2: Die Fraktionschefs von Union und SPD haben nach dem Koalitionsausschuss gestern Abend bekräftigt, die geplanten Reformen der Bundesregierung zügig umzusetzen, bei Pflege, Arbeitsmarkt und Rente. Das geht aus einer gemeinsamen Nachricht hervor von Unionsfraktionschef Frei, dem SPD-Fraktionsvorsitzenden Miersch und CSU-Landesgruppenchef Hoffmann. Sie betonen, dass man in guter und konstruktiver Atmosphäre zusammenarbeite. Weiter heißt es, dass man sich der politischen Verantwortung bewusst sei und das Land nicht Extremisten überlassen wolle. Bundeskanzler Merz schließt nicht aus, dass bei der Landtagspräsidentenwahl in Sachsen-Anhalt auch Stimmen von SPD, Grünen oder der Linken an den AfD-Politiker rausgingen. Er sprach von einer sogenannten False-Flag-Aktion. Dass CDU-Abgeordnete für ihn gestimmt haben könnten, nannte Merz nicht vereinbar mit den Werten der CDU.
4: Wer seine Stimme der AfD gibt, der spielt das Spiel der Extremisten und er zerstört Glaubwürdigkeit. Mit den Werten meiner Partei, der CDU, verträgt sich das jedenfalls nicht.
2: Der neue AfD-Landtagspräsident Rausch geht selbst davon aus, dass die Stimmen aus der CDU kamen. Die SPD in Sachsen-Anhalt hat inzwischen ein Gesprächsangebot zur Bildung einer überparteilichen Regierung zurückgezogen. Der Landesverband erklärte, das BSW organisiere inzwischen Mehrheiten mit der AfD und die CDU bekomme ihre eigene Fraktion nicht zusammen. Die EU hat im vergangenen Jahr fast 7 Milliarden Euro nicht nach den vorgegebenen Regeln ausgegeben. Laut Jahresbericht des Europäischen Rechnungshofs waren knapp 4% aller Ausgaben fehlerhaft. Häufig gab es Verstöße bei der Vergabe öffentlicher Aufträge. So wurden unfaire Ausschreibungen oder nicht eingehaltene Fristen und Tricksereien bei der Vergabe beanstandet. Öffentliche Aufträge seien am freien Markt vorbeigeschleust worden, heißt es. Dadurch wurden Projekte teurer, als sie sein müssten. Der Rechnungshof warnt vor einer wachsenden Schuldenlast. Bis zum nächsten Jahr könnte sie in der EU auf 1 Billion Euro steigen. Das Schlagerradio-Wetter. Von der Nordwesthälfte ziehen dichte Regenwolken auf den Osten und Südosten zu. Es kann auch teils länger anhaltenden, kräftigen Niederschlag geben. Morgen geht es dann auch wechselhaft weiter. Im Süden und Südosten ist es aber noch längere Zeit heiter. Das Ganze bei Höchstwerten zwischen 11 und 17 Grad.
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0: Hallo, und hier ist der in Österreich geborene Schlagzeuger, Sänger, Komponist und Produzent Herwig Middeecker mit seiner Single-Version von Immer mehr aus dem Jahr 1985.

Schlagerradio, die 80er, 90er Show mit Nena und ihrer Single von 1984, Lass mich dein Pirat sein. Sicher fragen sich viele, was macht Nena heute? Wo tritt sie auf? Wann gibt es Konzerte? Natürlich kann man im Internet alles über Nena finden, aber ich gebe gerne ein paar Hinweise. Nena setzt im Herbst ihre erfolgreiche Tour Wir gehören zusammen fort, auch mit großen Arena-Konzerten in Deutschland und der Schweiz. Sie war in Braunschweig und Berlin. Am 16. Oktober ist sie in der Saarlandhalle in Saarbrücken, am 17. Oktober in Zürich und am 19. Oktober in der Kia Metropol Arena in Nürnberg. Viele dieser Shows sind bereits ausverkauft, aber mit etwas Glück bekommt man sicher noch Restkarten. Und wer keine mehr bekommt, kann sich auf das nächste Jahr freuen. Es ist 2027 eine große Hallentour geplant. Interessant finde ich, was Fans so an ihrem Idol persönlich interessiert. Da habe ich im Internet die Frage gelesen, wie oft duscht Nena? Darauf antwortet KI, Nena duscht nach eigenen Angaben nur sehr selten und verzichtet dabei komplett auf Seife und Duschgel, da sie von der natürlichen Kraft des reinen Wassers überzeugt ist. Na sauber. Hier kommt die Gruppe Relax mit Marie.

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1: Radio, die 80er, 90er Show mit Purple Schulz und der Band Neue Heimat mit einem Titel vom Album Hautnah von 1983, Sehnsucht. Das Lied wurde als erfolgreichste deutschsprachige Single des Jahres 1985 mit der Goldenen Europa ausgezeichnet. Bei Klaus Lage und seiner Klaus Lage Band hat es 1984 Zoom gemacht. Tausend und eine Nacht.
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Schlagerradio, die 80er, 90er Show mit der Gruppe Pur und dem Titel Freunde aus dem Jahr 1990, als die Wiedervereinigung besiegelt wurde, ein Jahr nach dem Fall der Mauer. Entmachtet musste Erich Honecker zusehen, wie der real existierende Kapitalismus seinen Arbeiter- und Bauernstaat überrollte. Ein Westauto, und war es eine noch so übertreuerte Rostlaube, war vieler Ostbürger größtes Glück. Am 13. Februar 1990 besetzten Künstler den Torso der ehemaligen Friedrichstadtpassagen in Ost-Berlin und richteten darin das Kunsthaus Tacheles ein, das Mekka der Off-Kultur. Das Motto lautete: Die Ideale sind ruiniert, rettet die Ruine. Apropos, am 16. November gibt es im Berliner Ernst-Reuter-Saal im Bezirk Reinickendorf ein Programm unter dem Motto Auferstehung der Ruinen mit den drei DDR-Schlager-Ladies Dagmar Friedrich, Dagmar Gelbke und Regina Toss. Sollte man nicht versäumen. Jetzt kommt Wolfgang Petri mit seinem Hit Nur ein kleines Stück Papier von 1988.

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2: Ich bin Jerome Nussbaum, das war der Tag. In Berlin kann es nach dem Sieg der Linken bei der Abgeordnetenhauswahl zu offiziellen Sondierungsgesprächen mit den Grünen und der SPD kommen. Bei ihren Vorgesprächen haben die drei Parteien letzte Hindernisse aus dem Weg geräumt.
3: Damit bahnt sich ein neues rot-grün-rotes Hauptstadtbündnis an. Trotz bundesweit massiver Kritik an Antisemitismus in den Reihen der Linken. Ebenso am Vorhaben, große Immobilienkonzerne zu enteignen. Die Parteien haben sich nun aber auf ein Handlungspaket geeinigt. Es soll im Fall antisemitischer Vorfälle greifen. Damit kann 2,5 Wochen nach der Abgeordnetenhauswahl die nächste Phase in den Regierungsverhandlungen eingeläutet werden. Ulrike Klein, Redaktion.
2: Zum Auftakt der Bundestagsberatungen über die Einkommenssteuerreform hat Finanzminister Klingbeil die Maßnahmen verteidigt. Die Reform setze die richtigen Schwerpunkte, sagte er. Es gehe um Entlastungen in Höhe von insgesamt 10 Milliarden Euro. Besonders Menschen mit mittleren Einkommen sollen demnach profitieren. Laut Klingbeil werde eine Familie mit 2 Kindern ab 2028 mehr als 600 Euro jährlich zusätzlich zur Verfügung haben. Grüne und Linke kritisierten, dass die Entlastung nicht ausreiche. Und die AfD sprach von einer Fortschreibung der Progression. Die irische Billigfluggesellschaft Ryanair streicht ihr Angebot weiter zusammen, vor allem am Berliner Flughafen BER. 12 Strecken, unter anderem nach Gran Canaria, Palermo und Thessaloniki, werden im kommenden Winterflugplan ganz eingestellt. Die Basis mit 7 Flugzeugen und den dazugehörigen Crews wird, wie schon angekündigt, zum 24. Oktober geschlossen. Bundesweit bietet Ryanair rund 700.000 Sitzplätze weniger an als vor einem Jahr. Die Airline begründet die Maßnahmen mit den hohen staatlichen Gebühren und einer so wörtlich exorbitanten Luftverkehrssteuer in Deutschland. Fahnder in Nordrhein-Westfalen haben ein mutmaßlich führendes Mitglied einer russischen Hackergruppe gefasst. Innenminister Reul erklärte, dass es sich um einen 28-jährigen Russen handelt. Der Mann wurde demnach in Japan festgenommen und nach Deutschland überstellt. Er wird der Gruppe Kilin zugerechnet. Die soll weltweit fast 4000 Unternehmen, Behörden und andere Einrichtungen erpresst haben, 150 davon in Deutschland. Ihre Lösegeldforderungen beliefen sich laut Reul auf fast 3 Milliarden US-Dollar. Mehr als 140 Millionen seien bezahlt worden. Die Angeklagte im Mordfall Fabian aus Güstrow ist laut dem psychiatrischen Gutachter voll schuldfähig. Der Sachverständige legte sein Gutachten heute im Prozess vor dem Landgericht Rostock vor. Demnach kommt er zu der Einschätzung, dass die 30-Jährige durchaus Recht und Unrecht unterscheiden könne. Sie bestreitet, den Jungen ermordet zu haben. Das Urteil wird voraussichtlich am 10. November fallen. Das Schlagerradio-Wetter. Von der Nordwesthälfte ziehen dichte Regenwolken auf den Osten und Südosten zu. Es kann auch teils länger anhaltenden, kräftigen Niederschlag geben. Morgen geht es dann auch wechselhaft weiter. Im Süden und Südosten ist es aber noch längere Zeit heiter. Das Ganze bei Höchstwerten zwischen 11 und 17 Grad.
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0: Rot-Grün-Rotes Hauptstadtbündnis an. Trotz bundesweit massiver Kritik an Antisemitismus in den Reihen der Linken. Ebenso am Vorhaben, große Immobilienkonzerne zu enteignen. Die Parteien haben sich nun aber auf ein Handlungspaket geeinigt. Es soll im Fall antisemitischer Vorfälle greifen. Damit kann 2,5 Wochen nach der Abgeordnetenhauswahl die nächste Phase in den Regierungsverhandlungen eingeläutet werden. Ulrike Klein, Redaktion.
1: Zum Auftakt der Bundestagsberatungen über die Einkommenssteuerreform hat Finanzminister Klingbeil die Maßnahmen verteidigt. Die Reform setze die richtigen Schwerpunkte, sagte er. Es gehe um Entlastungen in Höhe von insgesamt 10 Milliarden Euro. Besonders Menschen mit mittleren Einkommen sollen demnach profitieren. Laut Klingbeil werde eine Familie mit 2 Kindern ab 2028 mehr als 600 Euro jährlich zusätzlich zur Verfügung haben. Grüne und Linke kritisierten, dass die Entlastung nicht ausreiche. Und die AfD sprach von einer Fortschreibung der kalten Progression. Die irische Billigfluggesellschaft Ryanair streicht ihr Angebot weiter zusammen, vor allem am Berliner Flughafen BER. 12 Strecken, unter anderem nach Gran Canaria, Palermo und Thessaloniki, werden im kommenden Winterflugplan ganz eingestellt. Die Basis mit 7 Flugzeugen und den dazugehörigen Crews wird, wie schon angekündigt, zum 24. Oktober geschlossen. Bundesweit bietet Ryanair rund 700.000 Sitzplätze weniger an als vor einem Jahr. Die Airline begründet die Maßnahmen mit den hohen staatlichen Gebühren und einer, so wörtlich, exorbitanten Luftverkehrssteuer in Deutschland. Fahnder in Nordrhein-Westfalen haben ein mutmaßlich führendes Mitglied einer russischen Hackergruppe gefasst. Innenminister Reul erklärte, dass es sich um einen 28-jährigen Russen handelt. Der Mann wurde demnach in Japan festgenommen und nach Deutschland überstellt. Er wird der Gruppe Kilin zugerechnet. Die soll weltweit fast 4000 Unternehmen, Behörden und andere Einrichtungen erpresst haben, 150 davon in Deutschland. Ihre Lösegeldforderungen beliefen sich laut Reul auf fast 3 Milliarden US-Dollar. Mehr als 140 Millionen seien bezahlt worden. Die Angeklagte im Mordfall Fabian aus Güstrow ist laut dem psychiatrischen Gutachter voll schuldfähig. Der Sachverständige legte sein Gutachten heute im Prozess vor dem Landgericht Rostock vor. Demnach kommt er zu der Einschätzung, dass die 30-Jährige durchaus Recht und Unrecht unterscheiden könne. Sie bestreitet, den Jungen ermordet zu haben. Das Urteil wird voraussichtlich am 10. November fallen. Das Schlagerradio-Wetter. Von der Nordwesthälfte ziehen dichte Regenwolken auf den Osten und Südosten zu. Es kann auch teils länger anhaltenden, kräftigen Niederschlag geben. Morgen geht es dann auch wechselhaft weiter. Im Süden und Südosten ist es aber noch längere Zeit heiter. Das Ganze bei Höchstwerten zwischen 11 und 17 Grad.

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1: Ich bin Jerome Nussbaum. Das wird der Tag. Der Bundestag setzt heute die Reform des Energiewirtschaftsrechts ganz oben auf die Tagesordnung. Heute beraten die Abgeordneten final über finanzielle Förderanreize für das nationale Wasserstoffkernnetz. Ziel der fraktionsübergreifenden Initiative ist es, die Planungssicherheit für energieintensive

0: Gesetzgeberrahmen. Es wird erwartet, dass Anwälte der Kläger im Laufe des Tages Schritte zur Berufung oder Beschwerde vor höheren Instanzen ankündigen. Nach einem aufsehenerregenden Landgerichtsurteil zu Transparenzpflichten bei Stromtarifen an öffentlichen E-Ladesäulen reagieren Betreiberverbände mit ersten Anpassungsplänen. Verbraucherschützer fordern ab sofort eine einheitliche, direkt sichtbare Preisauszeichnung, analog zu klassischen Zapfsäulen an Tankstellen. Mehrere große Betreiber haben für heute Stellungnahmen angekündigt, ob sie gegen das Grundsatzurteil Berufung einlegen oder ihre Preissysteme kurzfristig umstellen. Für E-Autofahrer könnte die Entscheidung künftig deutlich nachvollziehbarere Kosten bedeuten. Vertreter der Regierungsfraktionen treffen sich in Berlin zu Verhandlungen über die finanzielle Stabilisierung der gesetzlichen Pflegeversicherung. Wegen stark steigender Eigenanteile für Heimplätze und drohender Beitragsanpassungen stehen tiefgreifende Reformen im Raum. Diskutiert wird unter anderem ein steuerfinanzierter Bundeszuschuss zur Entlastung der Beitragszahler sowie eine Überarbeitung der Pflegesätze. Der Druck auf Gesundheitsminister Lindemann wächst, noch vor Jahresende ein tragfähiges Gesetz vorzulegen. In der ersten Fußball-Bundesliga steht der 5. Spieltag an. Heute Abend trifft Borussia Dortmund auf Werder Bremen. Gespielt wird beim BVB in Dortmund. Er steht im Moment an der Tabellenspitze. Bremen ist Tabellenachter. Das Schlagerradio-Wetter. Heute tagsüber breitet sich vom Nordwesten her Regen aus. Nur im Süden zeigt sich nach Nebelauflösung noch länger die Sonne. Bei Höchstwerten zwischen 11 und 17 Grad. Morgen geht es wechselhaft weiter. Dazu 12 bis 18 Grad maximal.
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1: Ich bin Jerome Nussbaum. Das wird der Tag. Der Bundestag setzt heute die Reform des Energiewirtschaftsrechts ganz oben auf die Tagesordnung. Heute beraten die Abgeordneten final über finanzielle Förderanreize für das nationale Wasserstoffkernnetz. Ziel der fraktionsübergreifenden Initiative ist es, die Planungssicherheit für energieintensive Industriebranchen im Zuge der Energiewende deutlich zu erhöhen. Kritiker fordern in der Debatte jedoch schärfere Nachweise für die tatsächliche Umweltverträglichkeit des genutzten Wasserstoffs. Die Entscheidung gilt als wegweisend für die Investitionspläne deutscher Energiekonzerne. Nachdem ein Gericht in Braunschweig Klagen von Angehörigen der Opfer der Germanwings-Katastrophe auf zusätzliches Schmerzensgeld abgewiesen hat, rückt das Recht auf Angehörigenentschädigung erneut in den Fokus. Juristische Verbände und Betroffenenvertretungen analysieren heute die Urteilsbegründung und fordern Nachbesserungen im Gesetzgeberrahmen. Es wird erwartet, dass

0: Autofahrer könnte die Entscheidung künftig deutlich nachvollziehbarere Kosten bedeuten. Vertreter der Regierungsfraktionen treffen sich in Berlin zu Verhandlungen über die finanzielle Stabilisierung der gesetzlichen Pflegeversicherung. Wegen stark steigender Eigenanteile für Heimplätze und drohender Beitragsanpassungen stehen tiefgreifende Reformen im Raum. Diskutiert wird unter anderem ein steuerfinanzierter Bundeszuschuss zur Entlastung der Beitragszahler sowie eine Überarbeitung der Pflegesätze. Der Druck auf Gesundheitsminister Linnemann wächst, noch vor Jahresende ein tragfähiges Gesetz vorzulegen. In der ersten Fußball-Bundesliga steht der 5. Spieltag an. Heute Abend trifft Borussia Dortmund auf Werder Bremen. Gespielt wird beim BVB in Dortmund. Er steht im Moment an der Tabellenspitze. Bremen ist Tabellenachter. Das Schlagerradio-Wetter. Heute tagsüber breitet sich vom Nordwesten her Regen aus. Nur im Süden zeigt sich nach Nebelauflösung noch länger die Sonne. Bei Höchstwerten zwischen 11 und 17 Grad. Morgen geht es wechselhaft weiter. Dazu 12 bis 18 Grad maximal.
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1: Ich bin Jerome Nussbaum. Das wird der Tag. Der Bundestag setzt heute die Reform des Energiewirtschaftsrechts ganz oben auf die Tagesordnung. Heute beraten die Abgeordneten final über finanzielle Förderanreize für das nationale Wasserstoffkernnetz. Ziel der fraktionsübergreifenden Initiative ist es, die Planungssicherheit für energieintensive Industriebranchen im Zuge der Energiewende deutlich zu erhöhen. Kritiker fordern in der Debatte jedoch schärfere Nachweise für die tatsächliche Umweltverträglichkeit des genutzten Wasserstoffs. Die Entscheidung gilt als wegweisend für die Investitionspläne deutscher Energiekonzerne. Nachdem ein Gericht in Braunschweig Klagen von Angehörigen der Opfer der Germanwings-Katastrophe auf zusätzliches Schmerzensgeld abgewiesen hat, rückt das Recht auf Angehörigenentschädigung erneut in den Fokus. Juristische Verbände und Betroffenenvertretungen analysieren heute die Urteilsbegründung und fordern Nachbesserungen im Gesetzgeberrahmen. Es wird erwartet, dass Anwälte der Kläger im Laufe des Tages Schritte zur Berufung oder Beschwerde vor höheren Instanzen ankündigen. Nach einem aufsehenerregenden Landgerichtsurteil zu Transparenzpflichten bei Stromtarifen an öffentlichen E-Ladesäulen reagieren Betreiberverbände mit ersten Anpassungsplänen. Verbraucherschützer fordern ab sofort eine einheitliche, direkt sichtbare Preisauszeichnung, analog zu klassischen Zapfsäulen an Tankstellen. Mehrere große Betreiber haben für heute Stellungnahmen angekündigt, ob sie gegen das Grundsatzurteil Berufung einlegen oder ihre Preissysteme kurzfristig umstellen. Für E-Autofahrer könnte die Entscheidung künftig deutlich